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1: Einen wunderschönen guten Abend und herzlich willkommen zu der Politursendung von dem, oder die erste Politursendung vom Freitag, vom Oktober. Die erste Politursendung von uns zusammen im Oktober. Es ist der 2. Oktober und es ist Punkt 6 und darum ist die Zeit auf Radio Stadtfilter für Nachrichtensendung, für Informationen als was heute oder auch in den letzten Tagen die Region oder auch darüber hinaus bewegt hat. Elias, du hast heute ein Interview geführt.
2: Genau, ich habe der Giuseppe Reo interviewt zu den aktuellen Verhandlungen beim Gesamtarbeitsvertrag in der Holzbaubranche.
1: Und das Interview, das Gespräch, hören wir später in dieser Politursendung. Vielleicht kann man noch schnell sagen, am Mikrofon, fast vergessen.
2: Strelias Bürzle.
1: Und die Laura Manse. Und wir werden euch die nächsten gut 30 Minuten begleiten. Was uns heute auf kommunaler oder auch nationaler Ebene bewegt, gehört ihr jetzt in den aktuellen News vom Tag. Wegen sinkender Strompreise. Die Stadt Winterthur zahlt BesitzerInnen von Solaranlagen weniger für ihren Strom. Zustande kam die Volksinitiative für bezahlbare

0: Der Wohn- und Gewerberaum der SP Winterthur schafft die erste Hürde. Und nach 11 Jahren im Amt, der Bundespräsident Guy Parmelin tritt zurück. Stadtwerk Winterthur zahlt nächstes Jahr 10% weniger für die Solarstrom-Einspeisung. Das schreibt der Stadtrat heute in einer Medienmitteilung. Grund dafür ist, dass die Strompreise auch um gleich viel sinken. Als Beispiel, bei einer Einfamilienhaus-Solaranlage sinkt ab 2027 die Vergütung von 377 auf 338 Franken pro Jahr. Solaranlagen BesitzerInnen haben weiterhin selber die Wahl, wem sie ihren überschüssigen Solarstrom verkaufen. Stadtwerk Winterthur nimmt dann zum Preis ab, der für das ganze Jahr festgelegt ist. Wer keinen Vertrag mit Stadtwerk abschließt, wird nach dem Vergütungsmodell vom Bund entschädigt. Dort gilt ab 2027 viertelstündliche Marktpreise. Die Vergütung ist also stark abhängig von der Tages- und Jahreszeit. Im Winter ist sie höher, in den Mittags- und Nachmittagsstunden im Sommer kann der Marktpreis schon negativ werden. Die Stadt Winterthur betont, dass es sich unabhängig vom Vergütungsmodell finanziell am meisten lohnt, möglichst viel vom produzierten Strom selber zu verbrauchen. Das ist günstiger, als Strom aus dem Netz zu beziehen.
1: Die Initiative zur Erhaltung und Schaffung von preisgünstigem Wohn- und Gewerberäumen ist gültig, wie der Stadtrat heute in der Medienmitteilung kundtut. Mit insgesamt 1085 gültigen Unterschriften sei die erforderliche Zahl von 1000 Unterschriften erreicht worden. Die Initiative von der SP will eine gemeinnützige Stiftung schaffen, wo der Zweck hat, preisgünstige Wohnungen und Gewerbeflächen zu erhalten und neu zu schaffen. Mit dieser Stiftung soll verhindert werden, dass immer mehr Raum am freien Markt unter Spekulation überlassen wird, so die SP Winterthur. Die Stiftung soll können Wohn- und Gewerbeliegenschaften sowie Baurecht erwerben und zu Kostenmiete, also nicht gewinnorientiert, weitervermieten. Die Stadt Winterthur soll ein Gründungskapital von 40 Millionen zur Verfügung stellen, dass die Stiftung von Anfang an handlungsfähig sei. Vorbild sei die Stiftung PWG in der Stadt Zürich, wie der Tagesanzeiger meldet. Diese Stiftung existiert schon seit 35 Jahren und erfüllt die gleichen Aufgaben wie die Stiftung, die zu Winterthur geschaffen werden soll. Der Abstimmungstermin ist noch offen. Der Stadtrat hat jetzt 6 Monate Zeit, zum entscheiden, ob ein Gegenvorschlag ausgearbeitet werden soll.
2: J'ai informé mes collègues ce matin lors de la séance hebdomadaire du Conseil fédéral de ma décision de me retirer de ma fonction de conseiller fédéral le 31 décembre prochain. Cela fera à ce moment-là 11 ans que j'ai été élu à cette fonction et le moment est venu pour moi de laisser la place à des forces vives en ces temps de grandes incertitudes. Durant la pause d'été, j'ai bien réfléchi à ce qui serait le meilleur pour le pays et progressivement, il m'est apparu que mon retrait à la fin de cette année s'imposait naturellement comme la décision la plus appropriée. D'ailleurs, dans tout ce que j'ai entrepris, j'ai toujours eu devant les yeux l'intérêt général du pays et de ses habitants.
0: Der Bundespräsident Guy Parmelin tritt auf Ende dieses Jahr zurück. Schon länger sind Gerüchte um seinen Rücktritt umgegangen, allwieder ist über seinen Gesundheitszustand spekuliert worden. Mit seiner Gesundheit hätte der Entscheid aber nichts zu tun. Der 66-jährige SVP-Politiker wird in, Zitat, unsicheren Zeiten frische Kräfte Platz machen. Das hat der Wattländer heute Morgen an einer Medienkonferenz bekannt gegeben. Der Guy Parmelin ist seit 2016 Mitglied der Landesregierung. Er ist damals auf die Evelyn Wittmer-Schlumpf gefolgt. Er sei dankbar für die 11 Jahre im Amt. An der Medienkonferenz dankt der Guy Parmelin seinen Kolleginnen und seinem Team.
2: Durant l'année 2026, avec mes collaboratrices et mes collaborateurs, j'ai pu faire progresser plusieurs dossiers qui me tenaient à cœur. La conclusion de l'accord de libre-échange avec le Vietnam, celui avec le Royaume-Uni, la modernisation de notre accord actuel avec la Chine, l'acceptation par le Parlement de l'accord de libre-échange avec les pays du Mercosur sont quelques exemples significatifs, tout comme la stabilisation de nos relations avec les États-Unis.
0: Der Waadtländer steht seit 2019 im Eidgenössischen Departement für Wirtschaft, Bildung und Forschung vor. Vorher hat er das VBS geleitet. Der schwierigste Moment für den SVP-Bundesrat während seiner Amtszeit sei die Corona-Krise und der Lockdown gewesen. Er habe UnternehmerInnen gesehen, die um ihre Existenz gekämpft haben. Und dass der Bundesrat Betriebsschliessungen verfügen musste, sei für ihn schwierig gewesen. Im Vergleich zum Ausland aber sei es gut gelaufen.
2: Oui, il y en a eu quelques-uns, il y a des moments difficiles. Je dirais, un des moments qui était le plus difficile, c'est avec le Covid, quand nous avons dû annoncer « nous fermons ». Et j'ai vu des entrepreneurs qui étaient, oui, catastrophés, inquiets de faire faillite. Et là, on avait dû, avec le Conseil fédéral, c'était une décision de santé publique, mais après, on avait dû rapidement trouver les solutions pour assurer les liquidités. Nous avons dû travailler au niveau des différents départements, finances, économie, santé, ensemble. Nous avons dû trouver des solutions avec ces pré-Covid, après ces prêts pour cas de rigueur. Ça a toujours été des négociations difficiles, mais je crois que si je regarde en comparaison internationale, nous nous en sommes plutôt bien sorti, mais c'était vraiment une période difficile. Je me rappelle de rencontres avec les 15 jours que tout était fermé avec des gens qui avaient les larmes aux yeux.
0: Der Guy Parmelin kann sich auf ein jährliches Ruhegehalt von fast 240'000 Franken brutto freuen. Die Rente vom alten Bundesrat oder einer alten Bundesrätin ist die Hälfte vom Einkommen im Amt und das liegt aktuell bei fast 480'000 Franken brutto. Das Kandidierendenkarussell, das dreht sich schon lange vor der Rücktrittsankündigung von Guy Parmelin. Da sind mögliche Kandidierende für den Bundesrat gestützt auf einen Artikel vom SRF. Nathalie Rickli, sie ist Zürcher Regierungsrätin und ehemalige Nationalrätin. Sie gilt seit Jahren als bundesratsfähig und hat schon Exekutiverfahrung. Mit ihr will die SVP eine stache Frau ins Rennen schicken. Die Esther Friedli, St. Gallen Ständerätin, seit ihrer Wahl in Ständerat wird sie regelmässig als Bundesratskandidatin gehandelt. Der Thomas Eschi, Zuge Nationalrat und SVP-Fraktionspräsident, er gehört seit Jahren zu den aussichtsreichsten Kandidaten, auch wenn seine Chance durch die Wahl von Martin Pfister gesunken sein dürfte, weil er ebenfalls aus Zug ist. Der Pascal Schmid, Thurgauer Nationalrat und Asylspezialist von der SVP, er wird die Teil der Partei schon gegeben als Art Kronprinz gehandelt und taucht in neueren Spekulationen allmehr auf. Magdalena Martullo-Blocher, sie ist Bündner Nationalrätin. Sie wird eher selten als ernsthafte Nachfolgerin genannt. In einer vereinigten Bundesversammlung müsste sie die Stimme weit über die SVP gewinnen. Ein Haufen ParlamentarierInnen von der Mitte, SP, Grünen und GLP würden ihre Wahl wohl ablehnen. Céline Amodru, Genfer SVP-Nationalrätin und Mitglied im Parteivorstand. Sie ist die bekannteste SVP-Exponentin von der Westschweiz und gilt als chancenreichste Kandidatin aus der Romandie. In anderen Parteien aber wird sie als Hardlinerin wahrgenommen. Der Franz Grüte, Luzerner SVP-Nationalrat und Unternehmer und Mitglied im SVP-Parteivorstand. Er vertritt zwar die SVP-Parteilinie, wird aber in anderen Parteien als umgänglich wahrgenommen mit staatsmännischem Auftritt. Und der Marcel Dettling, der Schweizer Nationalrat, ist seit 2024 SVP-Parteipräsident. Er ist ein umstrittener Kandidat für die Nachfolge. Seine Stärke liegt vor allem innerhalb der SVP, seine Schwäche eher bei der Wählbarkeit im Parlament.
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1: In der Nacht ist es zuerst teilweise klar mit in erster Linie hohen Wolkenfeldern. Es bilden sich aber zunehmend hochnebelartige Wolken. Eine bleiben noch am Samstagmorgen, lockern sich bis am Mittag aber auf. Am Samstagnachmittag ist dann recht sonnig mit hohen Wolkenfeldern über den Bergen, hat es Quellwolken. Dort sind noch einzelne lokale Schauer denkbar. Morgen hat es 12 bis 13 Grad, am Nachmittag 21 bis 22 Grad. Am Sonntag gibt es einen veränderlichen Mix aus Wolken und Sonne. Zum überwiegenden Teil ist es trocken mit 21 Grad. Am Montag gibt es ein bisschen eine unsichere Entwicklung. Aus heutiger Sicht hat es zunächst Hochnebelfelder, sonst ist es aber recht sonnig mit hohen Wolken und 22 Grad. Am Dienstag gibt es im Flachland am Morgen gebietsweise Nebel. Der löst sich bis am Mittag dann aber auf. Es gibt viel Sonnenschein und blauer Himmel bei 21 Grad. Der Gesamtarbeitsvertrag in der Holzbaubranche endet 2027. In Elsau hat die Unia kürzlich eine Versammlung auf einer Grossbaustelle abgehalten. Über die Versammlung, aber vor allem über den aktuellen Stand in den Verhandlungen um einen neuen Gesamtarbeitsvertrag, kurz GAV, haben wir mit dem Giuseppe Reo von der Gewerkschaft Unia geredet. Giuseppe Reo, Sie sind Teil von der Gewerkschaftsdelegation, die der neue GAV im Bereich Holzbau verhandelt. Wer trifft sich da, um den GAV aushandeln?
4: Das sind Sozialpartner, die zusammensitzen, das heisst Arbeitgeber, das ist der Schweizerische Holzbauverband, der dort anhockt von der Arbeitgeberseite. Dann von Seite Unia ist eine Delegation da, dann ist der Baukaderverband am Tisch, der kaufmännische Verband ist am Tisch und dann noch die zweite Gewerkschaft, das ist die Gewerkschaft SINA.
1: Welche Berufe umfasst der GAV konkret?
4: Der GAV umfasst eigentlich nur den Holzbaubereich, das sind Zimmerleute.
1: Also Schreinerinnen werden nicht mitgemeint?
4: Das ist ein anderer Gesamtarbeitsvertrag. Dort laufen auch Verhandlungen, aber das hat nichts mit der Aktion zu tun von letzten Freitag.
1: Auf der Uni-Webseite kann man Petition unterschreiben. Dort wird für den neuen GAV mehr Lohn, mehr Ferien, bessere Bedingungen für Lernende, kürzere Arbeitszeiten und Abschaffung von Karenztagen bei Krankheit gefordert. Umfasst die Petition sowie die Forderungen von euch als Gewerkschaftsdelegation oder fordern ihr noch weitere Anpassungen?
4: Nein, das ist eigentlich die Forderung, die Gewerkschaftsdelegation hat. Man muss vielleicht auch wissen, die Forderungen sind zusammengekommen. Das sind nicht irgendwie Forderungen, die einfach die Gewerkschaft sich da erfunden hat, sondern die Forderungen sind entstanden mit dem Vorlauf zuerst von einer Umfrage, die man bei den Leuten gemacht hat, also bei den Beschäftigten in der Branche. Und dort hat sich dann herauskristallisiert, dass das eigentlich die Hauptforderungen sind, die den Leuten unter den Nägeln brennen.
1: Sind die Forderungen wie zum Beispiel mehr Lohn nicht noch ein bisschen unkonkret?
4: Ja, nein, also unkonkret in dem Sinn kann man das nicht sagen. Nein, die sind relativ konkret. Wir haben mehr Lohn, das heisst mal sicher, dass man gerne den Teuerungsausgleich können erreichen in den Lohnforderungen. Wir möchten gerne auch lohnmässig bei den effektiven Löhnen ein bisschen vorwärts kommen. Und was immer ein Dilemma ist beim Holzbau, ist, dass der Gesamtarbeitsvertrag, der kennt eine Skala, die geht über 10 Jahre. Das ist eine Entwicklung im Lohn, die man hat, die zum Teil auch automatisch stattfindet. Aber nach 10 Jahren, dann ist die Entwicklung nicht da im Sinn des Gesamtarbeitsvertrags. So, da ist dann der Arbeitgeber, der quasi auf einer freiwilligen Basis tut, die Mitarbeiter weiterentwickelt. Und wir werden das natürlich reglementieren, dass man das auch kann immer sukzessiv nachziehen kann, weil sonst ist immer so ein bisschen, ja, ich will nicht sagen willkürlich, aber einfach auf ein Goodwill vom Arbeitgeber gesetzt. Und das finde ich nicht ganz korrekt, weil die Leute, die müssen oder die brauchen auch eine Teuerungsentwicklung. Und ein Teuerungsausgleich ist nichts anderes als die 100 Franken oder heute hier, dass sie morgen auch noch 100 Franken wert sind. Also es ist eigentlich nicht in dem Sinne Lohnerhöhung, sondern es ist ein Kaufkrafterhalt.
1: Verstanden Sie richtig, dass es eigentlich, dass nach 10 Jahren eigentlich keine Lohnerhöhungen mehr abgeplant sind in dieser Skala?
4: Genau, in dieser Skala sind die nicht mehr angeplant. Es gibt eine Entwicklung innerhalb von den Betrieben, aber das ist natürlich eine freiwillige Basis. Also das ist etwas, was einfach der Arbeitgeber selber entscheidet. Das hat aber in dem Sinn nicht mehr das Mechanismus, wie der Gesamtarbeitsvertrag vorgesehen. Und wir sind natürlich klar der Meinung, dass dort auch eine regelmäßige Entwicklung muss stattfinden. In einem 10 Jahren, das habt ihr unter Umständen, sind ihr nach der Lehre, sage ich jetzt, bei 30, 35 Seiten bereits dort. Das ist dann, wenn ganz viele Leute unter Umständen Familienplanungen planen, diskutieren mit ihrer Partnerin und mit ihrem Partner. Und da braucht es natürlich auch eine Entwicklung. Und wenn ihr da natürlich keine Sicherheit habt, dann seid ihr jetzt am Goodwill ausgesetzt vom Arbeitgeber. Und das finden die Leute nicht ganz korrekt. Darum ist die Forderung natürlich auch, dass man halt die Leute weiterentwickelt, die länger als 10 Jahre in der Branche oder im Beruf tätig sind.
1: Sie sind jetzt ja in Verhandlungen. Wie laufen die Verhandlungen bis jetzt? Können Sie da schon ein Fazit ziehen?
4: Also Fazit ziehen wäre im Moment noch zu früh. Wir sind immer noch voll dran am Verhandeln. Ich kann aber sagen, es war sehr hart. Die Arbeitgeber haben gewisse Prinzipien, die sie sich nicht von sich abhalten. Und eben, das ist genau der Punkt mit diesen über 10 Jahren. Da ist man relativ restriktiv. Man will nur auf Mindestlöhne verhandeln, nicht auf den effektiven Löhnen verhandeln. Ja, es ist harzig. Es ist harzig und hart.
1: Also die Arbeitgeberseite sagt sich noch nicht wirklich, sie ist noch nicht bereit, um auf eure Forderungen einzugehen?
4: Ja, sicher nicht auf alle. Das ist aber auch nicht, wie soll ich sagen, es wäre jetzt vielleicht naiv zu sagen, wir bringen alles durch in einmal. Die Forderungen, die werden wir natürlich jetzt über längere Zeit müssen aufrechterhalten. Aber es wäre gut und sinnvoll für die Branche und für die Weiterentwicklung der Leute, wenn wir zumindest einen Teil von diesen Forderungen erfüllen.
1: Und wie ist die Stimmung so bei den Arbeiterinnen und Arbeitern? Was wird dort von eurer Seite hergedreht?
4: Also, es ist klar, ich meine, wenn man so Forderungen umsetzen will, dann ist es auch wichtig, dass sich die Arbeitnehmerinnen und Arbeitnehmer organisieren in ihren Gewerkschaften, weil natürlich das ist die Kraft, die eine Gewerkschaft hat. Umso mehr Leute sich organisieren, umso mehr kann man natürlich auch den Druck ausüben innerhalb der Branche. Da müssen vielleicht die Leute noch ein bisschen mehr ihr Verständnis bringen und dass sie sich dort sicher vermehrt oder verstärkt in ihren Gewerkschaften organisieren, damit wir auch dort mehr erzielen können. Im Moment sind wir dran und wir hoffen, dass wir sicher im Bereich Löhne ein bisschen vorwärts kommen, ob man dann die Entwicklung kann machen kann für die Leute, die über 10 Jahre dabei sind, oder ob man dann wieder nur innerhalb der Skala vom Gesamtarbeitsvertrag eine Entwicklung bringen kann. Ist im Moment ein bisschen verfrüht, können zu sagen, aber ja, wir sind dran, wir geben uns das Beste und wenn man mehr will und was noch mehr müsste haben, dann ist es auch wichtig, dass sich die Mitarbeiterinnen und Mitarbeiter in einer Gewerkschaft organisieren.
1: Sie haben, wenn ich richtig informiert bin, gestern eine Versammlung auf einer Grossbaustelle in Elsau, da in der Nähe von Winterthur, einberufen. Ist das zum Beispiel eine Aktion zum Druck aufbauen?
4: Das war eine Aktion, die wir eigentlich vor allem den Leuten aufmerksam machen und sagen, hey, es läuft nicht einfach so wie das Messer durch Butter. Es ist harzig, es sind harte Verhandlungen. Wir wollen die Leute informieren, wir wollen die Leute darauf sensibilisieren. Es werden jetzt in der nächsten Zeit noch Versammlungen statt. Es wird eine Landesgemeinde stattfinden am 31. Oktober in Luzern, wo Zimmerleute aus der ganzen deutschen Schweiz werden dazukommen, Delegationen werden dazustossen, wo wir dann dort auch hoffentlich einen Zwischenstand geben von diesen Verhandlungen, wo die Leute auch mal einen ersten Einblick bekommen, wo stehen die Verhandlungen, wie könnten sie weitergehen oder was sind die Resultate. Darum sage ich, es ist ein bisschen im Moment verfrüht, das können zu sagen. Aber wir wollen auch zeigen, dass es natürlich alles andere als einfach ist.
1: Der GAV, der jetzt besteht, läuft noch bis am 31. Dezember 2027. Was ist Ihre Einschätzung? Wird zum Schluss eine Lösung geben, die im Sinn der Arbeitnehmenden ist?
4: Das hoffen wir schwer, weil es wäre schade, wenn es keine Lösung gibt, zumindest eine Teillösung von den Forderungen, die im Moment immer noch hängig sind. Und ich hoffe auch, dass wir vielleicht im Rahmen von den nächsten paar Jahren die Forderungen können erfüllen. Ich glaube, die Arbeitgeber müssen sich wirklich sich ein bisschen besinnen und vielleicht ihre Meinung ein bisschen korrigieren, dass man eine Entwicklung nicht nur auf 10 Jahre kann machen für einen gesamten Beitrag für eine Branche, sondern die Entwicklung muss auch weiter können gehen. Wenn man das nicht macht, dann riskiert man, dass natürlich auch die Leute ab einem gewissen Alter Sicherheit suchen und dann halt die Branche verlassen, was wir sehr schade finden, weil man investiert relativ viel Geld in Weiterbildungen, in Ausbildungen von diesen Leuten und dann schlussendlich, dass sie die Branche würden verlassen, das wäre schade. Und von dem her, Hoffnung ist immer das Letzte, was stirbt.
1: Gibt es allenfalls Pläne von eurer Seite schon, wenn es keine Einigung gibt? Also in der Baubranche wird dann viel über einen vertragslosen Zustand diskutiert. Täten Sie so einen Zustand riskieren?
4: Also ich glaube, wir werden am liebsten im Moment nicht von einem vertragslosen Zustand reden. Ich glaube, das wäre zum jetzigen Zeitpunkt nicht die richtige Lösung. Aber wenn wir gar keine Einigung finden, dann müsste man auch über so etwas nachdenken. Aber entscheiden tut dann natürlich die Basis und nicht die Gewerkschaft. Und das wird dann der Maßstab sein, also die Leute entscheiden.
1: Das war das Interview mit dem Giuseppe Reo über die aktuellen Verhandlungen beim GAV der Holzbaubranche. Und jetzt kommen wir schon langsam zum Ende von unserer Sendung. Und jetzt kommt immer der Part, wo wir euch darauf aufmerksam machen. Falls ihr noch keine Pläne habt für heute Abend, machen wir euch eben darauf aufmerksam, auf allenfalls Veranstaltungen, die euch könnten interessieren.
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1: Und heute Abend gibt es einen Nachtflohmarkt im Lokal. Und der Nachtflohmarkt wird begleitet mit 80er und 90er Disco-Sound. Du kannst bei schön gemütlichem Ambient einkaufen. Dazu gibt es gute Drinks und kleine Leckerbissen. Das Standangebot ist vielseitig und sogar ein Grossteil von den Möbeln ist käuflich. Das findet heute statt, ab 7 Uhr bis 5 vor 12 Uhr im Lokal an der Zeughausstrasse 52. Und dann noch eine zweite Veranstaltung, die heute Abend stattfindet. Es findet eine Plattentaufe im Salzhaus statt, und zwar von Schmu und Ziller Bass. Nach ihrem Debütalbum Mekati Lili, wo 2025 überraschend auf Platz 11 von der Schweizer Albumcharts eingestiegen ist, kehren der Schmu und der Ziller Bass jetzt mit Safari Abamba zurück. Das zweite gemeinsame Album erzählt von Bewegung, Freundschaft und den Spuren, die Reisen in uns und zwischen Menschen hinterlässt. Am 2. Oktober wird das Album im Salzhaus wieder Winterthur getauft, allerdings mit einer unerwarteten Wendung. Der Ziller Bass kann dem Abend leider nicht dabei sein, das Plattentaufe findet trotzdem statt. Der Schmu präsentiert Safari Abamba in ihrer eigens dafür konzipierten Soloshow. Und es gibt Support-Konzerte von Mushin und Alles Bolet. Der gemeinsame Auftritt mit dem Ziller Bass soll nachgeholt werden, sobald Klarheit über seine Anreise besteht. Nachher gibt es noch eine Afterparty und dort legen auf Young Pornobüsi und DJ Pattmeister. Die Veranstaltung fängt an am 7. und der Eintritt ist 32 Franken mit Kulturlegi 25 Franken.
0: Für morgen am Samstag empfehlen wir euch das Festival Rilke 2026. Der grosse Dichter Rainer Maria Rilke hat nämlich seine letzten Jahre in der Schweiz dort mal verbracht. Winterthur, wo er im November 1919 auf Einladung von der Literarischen Vereinigung auftreten ist, hat dabei eine wichtige Rolle gespielt. Und das Jahr von Ende August bis Anfang Dezember findet zum 100. Todesjahr ein vielseitiges Rilke-Festival statt unter dem Namen «Ich wandle und wandle mich». 4 Spaziergänge mit Rilke durch die Schweiz. Und morgen am Samstag eben die Winterthur. In der Coal Mine geht es los am ES. Es dauert bis um 2:30 und das ist mit der Angelika Maas vom Vorstand von der Literarischen Vereinigung Winterthur. Für den Abend läuft Not im Kraftfeld, Unexpected Club Music, ab 11 Uhr am Abend mit Nayat. Sie kommt aus Zürich und ist zum ersten Mal im Krafti am Spielen. Von ihr gibt es Breaks bis UK Bounce und danach übernehmen mit Atris von dem schweizerisch-kolumbianischen Duo gibt es Soundsystem, Kultur und basslastige Clubmusik. Für den Sonntag könnt ihr ins Kino Nische am Abend, im Oktober, jetzt den ganzen Monat widmet sich das Kino Nische der Tierwelt und dem, was passiert, wenn der Mensch und sie sich auf einmal den gleichen Lebensraum teilen müssen. Diesen Sonntagabend läuft der Film «Pom Poko». Der spielt in Tokio in den 60er Jahren. Der Film spielt nicht in den 60er Jahren, sondern ist von den 60er Jahren. Es geht um ein Rudel von mythischen Waschbären, die sind im Überlebenskampf mit Menschen. Die Menschen holen sich nämlich wegen der Wohnungsnot ihren Wald für neue Siedlungen ab. Es geht ums Verschwinden von Lebensräumen, um die von Natur aus pazifistischen Tiere, Waschbären, die entscheiden müssen, Empathie oder gewalttätigen Widerstand anpassen oder aussterben. Der Film «Pom Poko» läuft am Sonntagabend in Kino Nische ab 7:30. Und noch ein kleiner Blick auf das weitere Programm von heute Abend hier auf Radio Stadtfilter. Jetzt in wenigen Minuten geht es weiter mit Musik a Gogo für eine halbe Stunde. 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Und um 7:30 geht es weiter, Musik a Gogo. 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Und in dem Sinn.
1: Ja, wir verabschieden uns. Bis bald und auf Wiederhören.
0: Tschüss miteinander.
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0: Cool.
1: Ich hätte das geschrieben, ja, schmeißt du nicht vor die Tür.

Sonntag, 4.12.2005. Frosch sein. Schlimme Party, wegen Neugeborenem. Da trinken immer gleich alle doppelt so viel, wegen Flaschenneids. Und geraucht wird auf dem Balkon. Schönes Gedränge, auch im Winter. Verbrüderung ohne Ende. Kind, süß. Musste voller Dankbarkeit an das alte, schöne Gedicht von Wiglaf Droste denken, das da lautet, Zitat,

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1: Ein wunderschöner guten Morgen allerseits. Es ist Samstag, 3. Oktober und es ist wieder der Anfang vom Ende. Mit mir, der Anni, 3 Stunden wach werden. Und heute habe ich auch ab 9 ein Studiogast bei mir. Ich sage jetzt noch nicht wer, aber er ist aus Winterthur und hat schon mal ein Solo-Projekt gehabt und ein Album rausgebracht. Und jetzt bringt er schon wieder eins raus. Und es wird auch heute Abend released im Kraftfeld. Vielleicht kommen wir da schon drauf. Und er spielt auch sonst noch in sämtliche Bands mit. Macht Musik und singt und textet, also recht ein kreatives Köpfchen. Und der kommt um 9 hierher und erzählt und spielt. Vielleicht bringt er auch seine Gitarre mit, mal schauen. Ich weiß es nicht, lassen wir uns überraschen. Bis dahin ist einfach Playlist von mir und ich wünsche euch ganz viel Vergnügen mit meiner Sendung. Die ersten 3 Lieder lasse ich da vom Album laufen. Und dann geht's nachher weiter. Ich komme dann gleich. Ich trinke mir jetzt ein Käffchen. Bis nachher.
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1: Das war nicht so geplant, Manu. Das ist gemein, nämlich, wenn man von YouTube was laufen lässt. Jetzt kommen immer schon zwischendrin Werbige. Im Album, mittendrin. Das ist ja nicht normal. Dann machen wir halt da weiter. Ganz klassisch in der Datenbank.

Da ist mir was reingerutscht, was ich gar nicht hab welle laufen lo eigentlich. Aber das gibt's halt mal, ne? Und weiter geht's. What?

Ja, der kleine Jingle vorhin, wo ich gespielt habe, der hätte schon ein bisschen was verraten, wer nachher zu mir ins Studio kommt als Gast.

Tears for Fears, Head Over Heels. Noch lustig, ich bin ja in der meine 20er gewesen, in den 80er Jahren. Dort hat mir die Musik überhaupt nicht gefallen. Habe ich lieber so handgestricktes gelost. Und irgendwie finde ich es jetzt geil. So. Also nicht alles, aber viele Sachen schon. Und drum das nächste Stück ist auch nochmal aus dieser Epoche. Ja, wenn's dann mal wird laufen, das Böse.

Hey, cooles Eis, Foreign, auch noch ein 80er Stück. Ja, ich denke, bei euch ist es genau gleich. Man wird ja im Moment zuballert von dem, was da passiert ist in Tennessee mit der Hinrichtung, die nicht geklappt hat. Und ich finde es irgendwie noch krass, so lang im Knast und dann Hinrichtung und dann klappt's nicht mal und dann wirst du gesund pflegt wahrscheinlich, damit du dann erneut kannst hingerichtet werden. Das muss schon noch heftig sein. Also ich bin sowieso gegen das. Muss ich hier mal direkt zu Wort kommen. Ich finde, erstens mal ist es ja so Gleiches mit Gleichem vergelten. Und es ist ja genauso Mord. Ja, also sorry. Und was auch noch ist, es macht ja die, wo ermordet worden sind, nicht mehr lebendig deswegen. Also ich finde, es gehört schon lange mal abgeschafft. Ich weiß nicht, die Amis, die spinnen halt schon. Ja gut, haben wir hier noch was? Und vielleicht langt es dann noch für ein Liedli und dann haben wir schon Nüni. Und dann kommt schon gleich der Studiogast. Wisst ihr doch schon, wer es ist? Ich weiß es.

0: Herr, jetzt ist 9 Uhr und jetzt hole ich meinen Studiogast unten ab. Und erstmal hier, damit ihr wisst, wo ihr seid.
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1: Ja, und ich will euch jetzt nicht länger auf die Folter spannen, ne? Wer mein Studiogast ist. Es ist der Reto Kali. Und er wird sein neues Album vorstellen. Und das in einem Single-Projekt Kali. Und da bin ich ganz erfreut und gespannt zugleich. Und wir haben ja mal miteinander im gleichen Haus gewohnt. Er war ja quasi mal mein Nachbar. Ja, und jetzt gehe ich ganz schnell, damit es langt, bis das Liedli fertig ist, der Reto abhole. Und wir hören uns gerade wieder. Ist auch nochmal etwas aus der 80er. Wot? Wieso? Was los? Ah, das war auf Ding. Okay, nochmal von vorne. Oh, ist das mühsam. So, jetzt aber.

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0: Ja, das war noch ein Stück in deutscher Fremdsprache, bayerisch. Heindling ist auch so 80er Jahre Dingens gsi. Und jetzt ist er da. Ich mach dir gerade mal den Mikro.
1: Der Guten Morgen, hörst du mich?
0: Ich höre dich.
1: Sehr gut.
0: Und die Leute hören dich auch, du bist nämlich on.
1: Prima.
0: Air. Und du hast dieses neue Album dabei.
1: Ja, genau.
0: Jetzt schaue ich gerade mal, ob ich das in der Datenbank finde.
1: Das Album ist noch nicht mal draußen. Es kommt erst am Freitag in zwei Wochen, am 16. Oktober raus. Aber ich habe es natürlich schon.
0: Du hast schon, ja. Das wäre.
1: Ich glaube, ein paar Songs haben ihr auch schon, weil ein paar haben ihr auch schon gespielt im Stadtfilter.
0: Genau.
1: Es sind immer wieder mal ein paar rausgekommen. Ich glaube, im Moment sind sechs Songs vom Album schon draußen.
0: Ah, schau jetzt, die haben
1: ja, da
0: aber das ist noch vom älteren
1: Zeug. Nein, nein. Das wieso, ist im Fall.
0: Wieso halt ja, das jetzt so? Kannst du mir das mal sagen?
1: Nein.
0: Sag nochmal.
1: Halt es jetzt ein bisschen weniger?
0: Jetzt ist besser.
1: Zum Beispiel die ersten vier von dieser Liste, die ich dort gesehen habe.
0: Das ist geil, ja, nein. Der Vögel und Müsli, lassen wir das gerade mal läufeln.
1: Tipptopp, ja.
0: Geil, ich finde das herzig. Also, dann müssen wir das da rauf tun. Ja. Also, viel Spaß mit dem Vögel und Müsli-Lied vom Kali. Und nachher erzählen wir da noch, gell?
1: Bis grad.
0: Bis grad. Viel Spaß.

0: Ja, da sind wir wieder. Das sind jetzt mal ein paar Stücke vom neuen Album und auch ein paar vom alten.
1: Ja, gerade geballt, die Ladikale.
0: Ja, ja.
1: Vier Songs.
0: Ja, wir haben auch müssen Zeit haben für Gipfel.
1: Und ein bisschen updaten, ja, wer wo dran ist.
0: Voll. Und jetzt habe ich ihm Reto den Auftrag erteilt, er soll doch mal ein paar Lieder auswählen, wo ihm sehr gut gefallen sonst. Und halt auch noch, was hast du sonst noch mitgebracht, Reto?
1: Hey, nein, einfach also die paar Songs, die du gesagt hast, soll ich mitnehmen, die habe ich dabei. Aber ich weiss gar nicht, ob du so spontan einfach gerade einen kannst laufen lassen oder?
0: Das kann man schon, wenn du mir sagst, wie er heisst, dann suche ich ihn mal
1: Beispiel doch. Bei «Vögel und Mäuse», die wir vorher gehört haben, da hat Ernst David Hangartner Bass gespielt als Gast.
0: Aha.
1: Und darum habe ich das Lied mitgenommen von ihm. Das
0: heisst, der hat auch was Eigenes.
1: Ja, ja. Ernesto Symphonic Ensemble.
0: Ah, was?
1: Mal schauen, ob du das findest.
0: Symphonic.
1: Ja, genau.
0: Wieso schreibt man das jetzt groß? Orchester.
1: Mit C. Symphonic.
0: Oh, sorry. Orchestra,
1: nein, oder? Ensemble.
0: Ah, oh.
1: Musst du es ganz ausschreiben, dass
0: ja,
1: du es findest?
0: Nein, also die neue Sache schon am besten. Ah, dann schau mal.
1: Ja, da hat es einiges.
0: Ja, kannst du doch gerade noch mal eins sagen?
1: Was ja, ist das scroll mal noch runter. Das, was ich mir ausgesucht habe, wäre Hermes Efron.
0: Das ist das?
1: Ja, genau.
0: Dann tun wir
1: lassen wir das mal laufen?
0: Ja, auf jeden Fall.
1: Super.
0: Also Leute, viel Spaß mit Ernesto Symphonic Ensemble, ein Kollege und auch Musiker.
1: Mhm.

0: Schönes Lied.
1: Gell, finde auch. Aber ohne Singen.
0: Ja, er macht jetzt Instrumentalsachen.
1: Okay.
0: Ich könnte eine Filmmusik sein, manchmal denke ich so.
1: Ja, gell. Nächste ist eins von der Band, wo schon lange geht.
0: Ja, genau. Ich spiele ja bei Plankton und habe darum noch ein Lied von Plankton mitgebracht. Jetzt singe ich auch vom letzten Album, wo 2024 rausgekommen ist. Alles Verbot heisst das.
1: Mhm. Und du schreibst ja auch Text, oder?
0: Nein, bei Plankton ist jetzt neu vor allem der Vincent.
1: Okay.
0: Und wir haben das jetzt so ein bisschen geteilt. Bei Carly mache ich Text und Musik und bei Plankton mache ich einfach Musik.
1: Und Antipro?
0: Antipro ist dann ganz im Vincent.
1: Sie
0: also ja, aber dort mache ich auch ein bisschen Musik.
1: Ja, eben.
0: Oder, ja, es ist alles ein bisschen vermischt.
1: Okay. Also machen wir mal Alles Verbaut.
0: Ist gut.

0: So, das ist Lele Chavel gsi. Dort spiele ich Bass in der Band. Und es gibt bald eine neue Platte. Und auch eine Plattentaufe am 8. November ist die im Theater am Gleis. Komm doch vorbei.
1: Ganz ja. Genau, würde ich auch meinen. Zahlreich.
0: Soll ich schon das nächste Lied auch sagen?
1: Gern.
0: Das nächste Lied ist ein Featuring von Plankton mit dem Dani Hobby zusammen, und zwar die Version Remix vom Admiral James T. Und der Dani Hobby ist ein befreundeter Musiker aus Zürich, und mit ihm habe ich auch Pläne, um bald wieder mal etwas zusammen machen, und darum lasse ich jetzt ihn noch laufen.
1: Supi. Dann machen wir doch Pläne.

Gut, ja, das war der Remix von Plankton featuring Danny Hobby von The Legendary Lightness, Admiral James T Version. Und ein anderer befreundeter Musiker aus Winterthur, der auch so ein bisschen Zusammenarbeit angedenkt ist, ist der Mike Kung Fu. Und er hat ein neues Lied rausgebracht, das heisst Release the Hounds. Sehr ein schöner Track und den hören wir jetzt auch noch.

0: Genau, das war mein Kung Fu, Release the Hounds. Und jetzt habe ich gestern ein neues Lied rausgebracht. Und zwar ist das Lied, das heisst «Vorm Gubris». Das kommt dann auch in zwei Wochen noch mit dem ganzen Album. Und was ich auch noch vergessen habe zu sagen bis jetzt, ist, am 30. Oktober ist Plattentaufe im Kraftfeld Winterthur. Ja. Weil, wenn man schon mal Radio ist, dürfen wir auch ein bisschen Werbung
1: machen. Ja, auf jeden Fall.
0: Also, vor dem Gubrist.
1: Vor dem Gubrist.

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0: Das ist von Fortuna Ehrenfeld live at Hollywood Bowl gewesen. Einfach ein Lied, das ich sehr cool finde. Und ich glaube, ich darf noch ein paar so Lieder laufen lassen.
1: Auf jeden Fall.
0: Sehr lässig. Das nächste Lied ist von Balthasar und es heisst Losers. Es tönt so.

0: Genau, vielleicht wieder mal eine kleine Zwischenmoderation. Mhm. Mein Name ist Carly, ich darf als Gast sein bei der Anni, Radio Stadtfilter. Und
1: das freut mich sehr, nämlich.
0: Ja, ein paar Lieder spielen.
1: Mhm.
0: Ich habe gerade noch mal eins vom Erlend Oye, das ist ein Künstler, den ich sehr bewundere. Das Lied, das wir gehört, heisst «Garota».

0: Erlend Oje, ich weiß gar nicht, ob man das so ausspricht, aber jedenfalls schreibt man es so, ist das mit Garota. Und jetzt brauchen Dani und ich mal wieder eine kurze Kaffeepause. Ein
1: Päusle, genau.
0: Wir lassen ein paar Lieder laufen in dieser Zeit.
1: Und ich muss noch kurz was dazwischen quatschen. Und zwar könntest du eigentlich gerade die Sendung alleine machen. Du machst das perfekt.
0: Hey, es macht mega Spass, dass wir Lieder laufen lassen.
1: Ja, stimmt auch.
0: Intentions, the whitest boy alive.

0: Barbaric von Blur ist das gesehen und vorher Photographs You Are Taking Now von Damon Albarn. Der Damon Albarn, der bei Blur singt, ist einer von diesen Künstlern, den ich bewundere, den ich ihn finde. Fast alles, was der rausgibt, ist einfach gut. Ja, genau, jetzt hören wir noch das Lied von Soulwax. Das heisst Run Free. Und nachher können wir ja noch mal ein bisschen pläudeln.
1: Das können wir ja gern.
0: Bis gerade.

0: How Long war das mit Run Free?
1: Nein, stimmt
0: free.
1: Gar nicht.
0: Was?
1: Es ist Soulwax mit Run Free.
0: Ah, sorry, Entschuldigkeit. Ja. Und ja, zu deiner Plattentaufe hast du noch eine Vorband. Hast du mir gerade gesagt.
1: Ja, genau.
0: Three-Headed Lady.
1: Three-Headed Lady, ja.
0: Lady.
1: Ja.
0: Ah ja, stimmt schon.
1: Das ist Rita Peter, Lilian Hollinger und Nico Fehr. Und sie machen schöne Musik.
0: Aha.
1: Sollen wir noch etwas laufen lassen von ihnen?
0: Ja, gerne. Rein damit.
1: Lowland New Heights habe ich da gefunden.
0: Jetzt habe ich dich aber noch etwas fragen. Ah ja, frage dich nachher.
1: Gut.

0: Wie war das wieder mit dem Lied?
1: Lowland, New Heights for Three-Headed Lady,
0: wo Plattentaf
1: am 30. Oktober.
0: Genau, gönnt.
1: Vorbein machen.
0: In Grafti.
1: Carly spielt dort.
0: Genau, und der sitzt jetzt da neben mir und jetzt muss ich mal wissen, gehst du mit deinem Album im Zwischenraum, gehst du da auf Tour?
1: Ja, so im Frühling ist etwas angedacht. Ich bin jetzt dort am Planen. Und zwar sogar eine kleine Europa-Tour.
0: Nein. Also,
1: ja. Europa denn? Ist zwar ein bisschen übertrieben, es ist vor allem Deutschland. Ah, und dann ein Gig haben wir aber noch in Prag, darum kann man das ja ausweiten
0: ja,
1: und
0: ja, sagen,
1: es ist eine ganze Europa-Tour.
0: Prag ist auch noch eine schöne Stadt.
1: Ja. Ich bin noch nie gesehen. Ich bin gespannt, wie denn das ankommt, Schweizerdeutsch in Prag. Ob man da irgendetwas versteht, aber ja.
0: Die singen vielleicht sogar noch mit.
1: Hoffen wir es.
0: Ja. Ja, cool. Sehr gut. Freuen wir uns. Also ich gehe natürlich nicht nach Prag. Ich wäre auch mal gern dort. Ich war auch noch
1: Schade, nie. Wärst du auf der Gästeliste.
0: Ja, cool. Darf immer mal gucken. Vielleicht macht ja mein Konto ein bisschen einen Sprung gegen oben. Und dann komme ich auch. Was haben wir jetzt? Darf ich schnell? Nein, jetzt müssen wir ja erst raussuchen.
1: Was willst du noch laufen?
0: Aber ist der Wunsch von meiner Schwester, die zuhört.
1: Dann suchen wir das raus und in dieser Zeit lassen wir mal noch Bühne frei.
0: Ja, genau, genau. Bühne frei für deine Live-Tour in Europa.

Bühne frei vom Carly ist doch ein geiler Song, Mann. Und jetzt hat meine Schwester geschrieben, dass sie am Zuhören ist, im deutschen Lande, in der Freiburg. Und da hat sie sich was vom Udo Lindenberg gewünscht. Und darum machen wir das doch. Und eins von meinen Lieblingsstücken von ihm, nämlich Cello. Also für dich, Heidi. Wort. Warum läuft er nicht?

0: Ja, das war ein Song für meine Schwester. Schön, hörst du zu, Heidi, freut mich. Und jetzt kommt ein Wunsch für den Sohn vom Reto.
1: Ja, genau. Mein Sohn hat sich ein Bungalow gewünscht von Bilderbuch.
0: Genau, das ist geil.

0: Das ist Bungalow von Bilderbuch. Für meinen Sohn, der die Heimradio hört. Er spielt das Lied im Moment gerade in der Schlagzeugstunde und ist drauf gekommen. Genau, du möchtest schon etwas laufen lassen, Anni, oder?
1: Ja, erstmal das hier.
0: My name is human. Highly Suspect.
1: Highly Suspect. Und er, der Sänger von Highly Suspect, ist jetzt gerade im Moment mit dem Yellow Wolf auf Tour. Oder halt auf seiner Tour immer manchmal am mitmusizieren. Und eben darum bin ich jetzt auf die Deko, weil ich das als verfolge, so, dass ich was von dem spiele.

0: Deer Hunter, das Xenia und Junkyard Gel finde nämlich auch. Und zwar habe ich die lang gar nicht kennt, bis ich mal beim Donny im Plattenladen gsi bin. Der gibt's ja schon länger nicht mehr. Der Donny ist schon wieder zurück auf Kanada. Und der hat es mal laufen lassen im Plattenladen. Und ich habe es so geil gefunden. Habe ich gefragt, wer ist das? Und dann habe ich die gerade genommen. Die Band ist geil. Also, und nun kommt...
1: Ja genau, wir haben vorhin noch die neuen Carly-Songs durchgeschaut, die da schon erhältlich sind auf dem Radio Stadtfilter. Und du hast gesagt, eins kennst du noch gar nicht, über Unne. Und lustigerweise habe ich das allererste Mal, glaube vor etwa 7 Jahren, am Radio Stadtfilter schon live gespielt, wo ich in der Villa Streuli ein Konzert gespielt habe, zusammen mit dem Daniel Gisler. Und eigentlich hat es Premiere bei dieser Live-Übertragung vom Konzert in der Villa Streuli dann gehabt, eine Tastenwoche. Und jetzt, ein paar Jahre später, hören wir mal noch die Studioversion.
0: Ja, das ist doch gut.
1: Über unten.

0: Über Une von Carly. Und das Lied spielen wir ganz sicher auch am 30. Oktober, Freitag, 30. Oktober, an der Carly Plattentaufe im Kraftfeld Winterthur.
1: Ganz genauestens. Und nächste Lied noch einer vom Carly?
0: Ja, das Lied heisst Ewige Liebe. Das kommt vor, es ist nicht das Original Ewige Liebe, sondern ein ganz eigenständiger Song. Tönt so.

0: Ja, nun sind wir schon ziemlich am Ende. Nur noch 5 Minuten, dann ist vorbei. Und ich bedanke mich, Reto, dass du da bist. Anstatt 1 Stunde, 2 Stunden ist draus geworden. Mega cool.
1: Mega schön,
0: schnell rum, gell?
1: Ja.
0: Und ich danke dir auch, dass du mir dieses Album geschenkt hast, wo ja noch nicht einmal released ist.
1: Ja, genau, es kommt am 16. Oktober
0: im
1: raus.
0: Im Zwischenraum heißt es. Und wie viele Stück hat es?
1: 12 Stück. Auf Vinyl oder CD, ganz altmodisch.
0: Und ich habe Vinyl. Dann.
1: Du hast Vinyl bekommen.
0: Ich liebe Vinyl.
1: Mhm. Nein, merci vielmals für die Einladung.
0: Ja, ich danke dir. Du bist da gewesen und hast so schöne Lieder mitgebracht und hast dich selber immer anmoderiert. Mega cool machst du das.
1: Und jetzt sind wir gerade noch auf ein Lied gekommen, weil ich dein Tattoo gesehen habe, wo eine
0: genau.
1: Libellen ist, Dragonfly. Und ja. Dann ist dir ein Lied in Sinn von Paul McCartney.
0: Ganz genau. Paul McCartney and the Wings. Und zwar ist das von seinem ersten, also wo ich meines Erachtens weiß, es ist das erste Album, irgendwie Little Rose, bla bla bla heisst es, glaube ich, weiß nicht mehr. Das hat mir nämlich mein Onkel damals zum Geburtstag geschenkt.
1: Ja.
0: Und da ist das Lied drauf, und zwar heißt es Little Lamb Dragonfly.
1: Gut.
0: Und das wär's für heute gewesen. Wir bedanken uns.
1: Merci fürs Zuhören, ja.
0: Ja, danke fürs Dasein, Reto. Und nicht vergessen, 30. Oktober, Kraftfeld-Release-Datum für das Album von der Carly.
1: Genau. Schönes Wochenende noch.
0: Ja, wünsche ich euch auch. Und danke fürs Dabeisein. Und das, ich habe jetzt gar nicht ins Gästebuch geschaut, aber sagen wir jetzt halt, sollen wir mal schnell einen Reload machen. Aber hätte sich keiner gemeldet, oder? Außer Mörgler, der war noch gestern, glaube ich. Okay, also, dann bleibt mir auch nichts weiter zu sagen, als euch ein schönes Wochenende zu wünschen. Gute Zeit, habt euch Sorge und bis bald, eure Anni.
1: Ciao miteinander.

Wunderbarer Song von einer wunderbaren Sängerin. Dodo Hug natürlich, Peaches, ihr Song von 1998. Schon wieder so lange ist das her. Ja, es ist bereits wieder Zeit zum Ernten. Heuer, ein bisschen früher wieder andere Jahr, dank dem wunderbaren heissen Sommer. Wunderbar, leider ein bisschen ohne Regen, aber wir haben es trotzdem genossen. Wir werden ja den Sommer schon bald wieder ein bisschen vermissen. Songs und Schlager über Früchtli, verschiedene Früchte und Gemüsli, Gemüse in dieser Stunde, am Mikrofon der Franz Müller. Ich sage, schönen Nachmittag miteinander. Weiter geht es gerade ein bisschen saurer, wieder mit Dodo Hug, nämlich mit dem Trini Lopez und Lemon Tree, also ein Zitronenbaum.

Dream It Up ist, ich weiss nicht, wer von euch diesen Sänger noch kennt oder auch der Titel, ist ein riesen Hit gewesen, 1965. Und 1963 ist er eigentlich mit einem Hit weltbekannt worden, nämlich If I Had a Hammer. Und den kennen wir, glaube ich, alle noch. Das dann vielleicht in einer anderen Sendung wieder mal schlimmer mit dem Hammer rein. Weiter geht es mit dem genau gleichen Titel wieder mit Lemon Tree. Wir bleiben noch ein bisschen sauer. Ein Song von Fool's Garden 1995, eine Single-Auskopplung aus ihrem ersten Album Dish on the Day. Passend zum Herbst und der Erntezeit. Es war eine deutsche Band und hat in Deutschland vor allem und Österreich Platz 1 gemacht mit dem Titel. Gehört habe ich eigentlich nichts mehr davon. Wir hören sie jetzt, Fool's Garden und Lemon Tree.

So, aber jetzt wird es gerade ein bisschen süßer. Wir gehen nämlich zu den Bananen. Wunderbaren Song habe ich hier gefunden, Bananensplit. Ich gebe auch gerade noch das Rezept dazu. 200 Gramm Vollrahm, 4 Bananen, 12 Kugeln Vanilleglasse, 4 Esslöffel Schokostreusel. Das Ganze natürlich für 4 Personen. Also, der Song ist von den McQuire Sisters. McQuire Sisters haben einen riesen Hit in den 50er, Sugar Time. Und jetzt haben wir hier einen etwas weniger erfolgreichen Titel von diesen drei tollen Schwestern, aber ich finde ihn ganz süß und toll zum Hören oder sogar zum Tanzen. Bananensplit mit den McQuire Sisters.

Yum Yum, Bananensplit auch gut für die Lini. Darum Yum Yum. Soweit McGuire Sisters sind das gewesen. Ich hatte wahnsinnig viele Titel mit Bananen, aber ich habe auch andere Früchte auf Lager. Und darum muss ich ein paar lokieren. Zum Beispiel hatte ich den Harry Belafonte natürlich mit seinem berühmten Bananenboat Song. Oder auch einen Jack Johnson mit Banana Pancake. Aber der hier, der ist von den 20er Jahren, den muss ich einfach spielen. Im Original hat er geheißen, Yes, we have no bananas. Und die Melodie ist von einem Irving Cohn gestammt und der deutsche Titel von einem Fritz Löhner Beda. Der Titel ist von 1923 und die deutsche Version heisst natürlich Ausgerechnet Bananen.

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1: Schon speziell, wenn eine Frau von einem Bananen verlangt. Aber ich meine auch Erbsen oder Tomaten oder so einen Wunsch zu erfüllen, weiss es nicht. Ausgerechnet Bananen ist das gewesen. Ein Song, der eigentlich in die Ewigkeit über mag sich halten. Jetzt geht es weiter mit einem Song von 2007. Phoenix Foundation heisst die Gruppe, eine neuseeländische Indie-Rock-Band. Und die haben einen Song gehabt, Apples and Tangerines, Äpfel und Mandarinen. Und das hören wir jetzt.

Soweit Phoenix Foundation Apples and Tangerines. Noch schöner Text, wenn man sagt, ich bin der Äpfel und du bist Mandarine. Oder ich bin Banane und du bist die saure Zitrone. Einfach Zitrone. Lassen wir das Saure weg. Weiter geht es mit einer anderen Äpfelgeschichte. Die Osmonds haben 1970 einen bekannten Hit gehabt, One Bad Apple. Die Gruppe ist aus 7 Familienmitgliedern, hat die bestanden, bekannt mit Mary and Danny Osmond, I'm Leaving It All Up to You 1975. Das war ein riesen Hit, auch in der Hitparade der Schweiz. Wir hören den Song und nachher geht es ins Gästebuch. Da tut sich nämlich einiges. Aber zuerst einmal noch die Osmonds.

Sommer unterbrechen die Früchte Stories für einen Moment und haben einen Blick ins Gästebuch. Ganz schön der Reihe nach. Charlotte hat geschrieben, Charlotte, wie freut mich das, von dir zu hören. Ich vermisse dich. Charlotte war lang im Seniorama. Sie war eine führende Persönlichkeit. Sie hat mir einiges hier im Stadtfilter beigebracht. Also Charlotte schreibt, hallo Franz, ich wollte gleich lostanzen beim Lemon Tree. Aber es war nicht der mir Bekannte. Ich habe eher gedacht, du seist ein Sekemaum gewesen. Super, ich bin in Action. Wunderbar. Rico hat geschrieben, Franz, guter Mix, aber ich warte noch auf die Grapefruit. Ohlala, genau, du bringst mir wahrscheinlich eine Verlegenheit. Ich muss schauen, ob ich Grapefruit-Song habe. Der frierende Fuß hat geschrieben, Mutter kauft mir oft grünliche Bananen und gelbliche Kiwis. Und ich sage herzlichen Gruß nach Weringhausen in Deutschland. Und Lisalotte, Franz, als Veganerin, oha, schwebe ich durch die Wohnung. Vielen lieben Dank und einen schönen Sonntag. Das wünsche ich doch auch. Herzlichen Dank euch allen. Geht weiter mit einem Song aus den 40er, genau 1942. The Andrews Sisters, bekannt wurde bei uns mit Rum and Coca-Cola, hier aber Don't Sit Under the Apple Tree. The Andrews Sisters.

Wunderbar zum Swingtanzen. Charlotte, ich nehme an, du hast gestartet zu tanzen, und zwar direkt Swing. Wunderbar, US-amerikanische Girlgruppe, die Andrews Sisters, sind vor allem eben im Jazz- und Swing- und Pop-Bereich bekannt und berühmt worden. Es geht ein bisschen weiter. Wir müssen mal die Früchte wieder ein bisschen auf die Seite legen, die noch da würden warten. Nämlich zum Beispiel ein Wenke Mühre. Ich weiss, alle warten auf Beiß, nicht gleich in jeden Apfel. Wenn die Zeit längert, vielleicht gegen Schluss zu. Aber wir sind jetzt bei den Strawberries, also bei den Erdbeere. Zuckersüß. Beatles natürlich. Strawberry Fields Forever. Das ist ein Titel von ihnen. 1967, eine Auskopplung aus dem Album Magical Mystery Tour. Und Musikkritiker haben das Stück als Bestes von den Beatles immer erklärt. Es ist speziell, nicht für jeden Geschmack. Wir hören es am besten mal und tun uns im Gedanken ein Erdbeere zum Munde führen. Die Beatles, Strawberry Fields Forever.

Ganz ein spezieller Schluss. Und ich hüte mich, den je auszublenden, habe ich einmal gemacht. Und ich habe böse Anrufe bekommen oder Einträge ins Gästebuch. Es ist sehr, sehr speziell, der Song mit den Beatles, Strawberry Fields Forever. Ja, genug von der Erdbeere habe ich nicht mehr gefunden. Dafür Mangos, Rosemary Clooney, Tante von George Clooney, liebe Dame. Jawohl, es wird aufregend, aber es ist jetzt halt einfach Rosemary, die singt. Sie hat in den 50er Jahren etliche Erfolg gehabt. Viele Hits, Come On to My House, Half as Much, This Old House, Mambo Italiano, kennen wir alle noch. Und da haben wir sie mit Mangos, Rosemary Clooney.

Ja, wunderbarer Song von der Rosemary Clooney. Ja, ich habe einen ganz schönen Eintrag im Gästebuch, muss ich ganz ehrlich sagen. Und es fuchst mich ein bisschen, als ich diesen Wunsch nicht erfüllen kann. Also, ich lese mal ab. Servus Fruchtsalat Mixer. Pass nur auf, dass keiner der Früchtchen verloren geht. Gruß aus dem Weingarten von Richard natürlich. Und er schickt mir wirklich einen Pineapple-Song. The Pineapple Thief von der New World Order. Ich muss dich enttäuschen oder ich muss dich enttäuschen. Ich rede Hochdeutsch, der Gruß kommt aus Wien. Lieber Richard, ich kann den nicht spielen. Ich kann nicht umschalten. Es ist einfach jetzt im Moment nicht möglich. Werde ihn aber ein anderes Mal gerne spielen. Und herzlichen Dank für den netten Eintrag im Gästebuch. So, jetzt geht's aber weiter mit Ananas. Und zwar aus Caracas. Ananas aus Caracas von 1957. Ich weiss nicht, wer den Song noch kennt. Er ist überall an den Radios gelaufen und dazu mal mit einem Schweizer Sänger, nämlich mit dem Vico Toriani. Ananas aus Caracas.

Den Song kenne ich natürlich nur Leute, die in Beromünster aufgewachsen sind, direkt neben dem Landessender Beromünster, wie ich, Franz Müller. Ich bin immer noch stolz darauf, weil so hat es tönt früher, wo wir den UKW-Radio können anschaffen, wo wir das Budget das erlaubt haben und dann die Songs von Deutschland in den Stuben von Müllers gespielt worden sind und wir haben tanzen dazu. Eine herrliche Zeit. Wir bleiben noch ein bisschen in dieser Zeit, es ist zwar 1961 dann, die Lucky Stars mit Ananas. Und zwar war das Nana Gualdi. Everybody Loves a Lover hat sie auf Deutsch gesungen. Junge Leute brauchen Liebe. Mit dem Song ist sie bekannt worden. Da haben wir sie mit Ananas. Da nennt sie sich schlicht und einfach, weil sie eine Partnerin hat auf der Platte, die Lucky Stars.

Ist doch ein fetziger Schlager aus den 50er oder respektive aus den 60er. Ich weiss nicht, was man gegen solche Songs hat. Und da habe ich wieder einen Eintrag im Gästebuch. Das freut mich ganz besonders auch. Nadia hat geschrieben: Ciao Franz, danke, dass du mich auf diese Sendung aufmerksam gemacht hast. Ich träume von alten Zeiten. So schön mit 3 Ö. Saluti, Nadia. Und ich gratuliere dir, Nadia, dass du den Sender gefunden hast und dass du mir sogar ins Gästebuch schreibst. Ganz einen schönen Sonntag und herzlichen Dank. Wir sind bei der Krise angelangt und liebe Nadia, das ist eher ein Song für dich. Du hast einen Song gegeben von 1971, stimmt nicht, 81. UB40, Cherry Oh Baby. Also lasst euch Krise schmecken. Früher hat man sie mitsamt dem Stein geschluckt, also der Stein auch, wie es geheissen hat, das sei eine Darmreinigung. Irgendwie ist man dann doch wieder von dem Modus losgekommen. Mach jetzt bitte nicht so. Cheerio.

Krise im Reggae-Sound ist das gewesen. UB40, wunderbarer Song, Cherry O' Baby. Ich habe tatsächlich einen Grapefruit-Song noch gefunden, weil ein Hörer mir ja am Anfang geschrieben hat, hast du auch etwas mit Grapefruit? Natürlich, da haben wir den Jimmy Buffett, Grapefruit, Juicy Fruit.

0: Jimmy Buffett und Grapefruit Juicy Fruit. Und da habe ich etwas von der Kokosnuss gefunden. Wer besingt Kokosnuss? Eine Veganerin ist das gewesen, scheinbar. Caterina Valente natürlich. Milch von der Kokosnuss.
1: Milch

muss die Milch wirklich mal probieren von der Kokosnuss, wenn sie so süß ist wie Ananas. Ich weiss nicht, ob sie mir den Mund wird. Endlich noch ein Instrumental vom Herb Alpert, Tijuana Brand, Bass. Tijuana Band. Brass Band, Entschuldigung. Ich habe zu viel Früchte verwischt heute, wahrscheinlich vor allem süße. Und zwar haben wir hier einen bitteren Green Peppers, Herb Alpert.

Green Pepper, Herb Albert, Tijuana Brass. Mango Santa Maria Band Watermelon Man habe ich bereits am letzten Sonntag gebracht, nicht am letzten, aber in meiner letzten Sendung. Aber er passt einfach da rein und es handelt sich natürlich von Melonen. Watermelon Man, eine Komposition von Herbie Hancock. Hier in der Version mit dem Mango Santa Maria von 1963.

Watermelon Man ist das gewesen. Und die Sendung ist auch bereits wieder vorbei fast. Ich muss noch einen kurzen Hinweis machen, mache ich gern. Am nächsten Sonntag um die gleiche Zeit, also wieder von 1 bis 2 im Seniorama, «Verzell einmal». André Hering interviewt einen Gast. Lasst euch überraschen, es könnte spannend sein. Ganz zum Schluss noch, oder ich spiele es wenigstens an, ganz einen speziellen Song über Bohnen. Ich habe tatsächlich einen gefunden. Es gibt einen Bohnensong von Freddy Brock und dem Orchester Max Greger von 1958. Damit verabschiede ich mich. Herzlichen Dank nochmal für die Einträge. Geniesst noch den Sonntag. Ciao miteinander. Am Mikrofon war der Franz.

0: 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Im Rahmen der Kulturnacht 2026 hat Stadttalk der noch frische Stadtpräsident Stefan Fritschi in die Esse Musikbar eingeladen und hat mit ihm über Winterthur, seine Kultur, Politik und welche Rolle der Humor hat geredet. Moderiert hat das Gespräch Delia Bachmann. Aufgenommen worden ist es am Samstag, am 19. September.
1: Ja, Stefan, du bist nicht nur seit 16 Jahren Stadtrat hier in Winterthur, sondern auch seit bald 3 Monaten Stadtpräsident. Ist mit dem ein lang gehegter Traum in Erfüllung gegangen?
2: Also ich empfehle niemandem, eine Karriereplanung in der Politik zu machen, weil das ist so ein schwieriges Pflaster. Es ist so viel Unvorhergesehenes, dass ich das niemandem empfehlen würde. Und auch für mich sind die politischen Schritte, die es gegeben hat im Laufe meines Lebens, nicht vorausgesehen, sondern die sind dann gekommen und dann muss man sich überlegen, ob man diesen Schritt machen soll oder nicht.
1: Ja. Etwas, was nicht vorausgesehen war, ist der jetzige Stellenabbau bei Zimmer, wo wir nachher darüber reden. Jetzt, wenn wir das mal ausklammern, wie war dein Start bis zu diesem Zeitpunkt?
2: Also was ich ein bisschen unterschätzt habe, ist, dass wenn man als Stadtpräsident unterwegs ist, dass dann die Leute ganz andere Ansprüche haben an einem. Also man hat das Gefühl, als Stadtpräsident können wir alle Probleme lösen, die es gibt. Also es ist zum Beispiel auch jemand ist gekommen und hat gesagt, die Noten von der Tochter sind schlecht. Ich soll schauen, dass das Zeugnis besser wird, dass der Übergang als Gymi-Prüfungsfrei soll gehen. Oder jemand hat geschrieben, er braucht einen Schweizer Pass. Und zwar sofort. Es sind dann Sachen, wo ich muss sagen, als Stadtpräsident hat man gar nicht so viel Kompetenz, wie die Leute damals meinen.
1: Ja. Hat es dann auch Probleme gegeben, die an dich herangetragen worden sind, die du hast können lösen?
2: Ja, also eben, du hast vorhin angesprochen, also ich meine, zurzeit beschäftigt mich schon der angekündigte Stellenabbau bei der Firma, wo ich zuletzt gearbeitet habe und ich immer stolz drauf bin. Ja, es hat ja Leute, die mit mir dort zusammen gearbeitet haben, da sind wir immer stolz drauf gewesen und haben das Gefühl gehabt, also die Produktion und die Produkte, die man dort entwickelt, das ist etwas, wo die ganze Menschheit dann auch ruft und auf die kann man nicht verzichten und die Qualität ist so hoch. Also dort hoffe ich natürlich, dass ich etwas beitragen kann. Mhm. Dann gibt es natürlich viele kleine Sachen, wo man versucht, ja. Vielfach ist es auch, Probleme zu hören, mit den Leuten in Kontakt sein und zu hören, was beschäftigen die Leute. Und dann versuchen, dann die Probleme zu lösen. Das sind manchmal ganz kleine Sachen, ja.
1: Ja. Es geht um 580 Stellen. Das sind 4/5 von der Belegschaft. Du hast gesagt, das ist ein nicht akzeptabler Kahlschlag. Und du sagst für einmal quasi die Meinung von der Gewerkschaft, dass das nicht geht. Jetzt haben wir vorgestern mit der Regierungsrätin Carmen Walker-Späh noch mal ein Gespräch gehabt mit Zimmer. Haben Sie da noch mal etwas bewirken können?
2: Also ich glaube, in dieser Phase, es nennt sich Konsultationsphase, oder geht es darum, dass man offiziell geht es darum, dass man Ideen einbringen kann und dann Konzernleitung dazu kann motivieren, ein bisschen von ihrem ursprünglichen Ziel abzukommen. Das ist jetzt die Phase. Was ich muss sagen, die Konzernleitung nimmt sich, also tut die Konsultationsphase ernst nehmen. Also sie nehmen uns, sie reden mit uns, sie kommen ins Gespräch mit uns. Wir sind dann, ich glaube, im gleichen Zug, aber in verschiedenen Wegen sind wir von Winterthur auf Zürich gefahren, zu der Sitzungszimmer von der Regierungspräsidentin, von der Carmen Walker-Späh, und haben uns dann dort getroffen. Es ist so gewesen, dass wir uns dann, wir haben vereinbart, dass wir nicht sagen, was dort rausgekommen ist bei diesen Gesprächen, aber wir haben abgemacht gehabt, dass man dann, wenn die Konsultationsphase ist, die ist dann nach 3 Wochen ist die fertig, Anfang Oktober, dass wir dann kurz nachher uns nochmal treffen, bevor dann die Entscheidung gefällt wird in der Konzernleitung. Und wir versuchen einfach mit mit allen Argumenten dazu zu bringen, dass sie sehen, dass es sinnvoll wäre, dass man nicht so einen Kahlschlag macht und nicht so viel mehr Stellen abbaut. Mhm. Aber ich meine, man muss schon die Realität auch vor Augen sehen. Also das ist nicht so einfach. Es ist nicht, also in den USA ist Winterthur weiter weg. Also das kennen sie vielleicht gar nicht recht. Und ja, es ist, wir müssen wirklich kämpfen und versuchen, Argumente einzubringen. Aber es hat auch viele diverse Leute, wo ich auch von meiner Zeit von Simmer kenne, wo sich jetzt auch mit Ideen kommen und dann versuchen, ihren Einfluss geltend zu machen.
1: Was sind denn das so für Ideen?
2: Ja, eine wichtige Idee ist für mich sicher, dass man einen wichtigen globalen Brand von diesen Produkten noch in Winterthur kann produzieren, dass man nachher auf dem dann auch wieder aufbauen kann, wenn die Firma wieder wachsen will in Winterthur. Aber wenn gar kein globaler Brand da produziert wird, dann wird es ganz schwierig, dann von null wieder raufzufahren.
1: Ja. Du hast jetzt vorher betont, ihr habt den gleichen Zug genommen, aber unterschiedliche Wege. Warum ist das so? Ich meine, wahrscheinlich viele Leute kennst du noch aus deiner Zeit, wo du selber geschafft hast.
2: Ja, aber ich muss ehrlicherweise sagen, die Stufe, die ich jetzt mit denen diskutiere, die hat sich total geändert. Also die Konzernleitung ist niemand mehr von da. Also die würden wir nicht mehr kennen. Ja. Mhm. Ich bin auch selber mal mit der Familie für ein paar Monate am Hauptsitz tätig gewesen. Also wir sind einmal in Warsaw, Indiana gewesen. Aber von den Leuten, die da in der Konzernleitung sind, ist niemand mehr dabei. Also leider sind nur die Betroffenen, die ich noch kenne, die jetzt natürlich im Ungewissen sind, ob es ihren Job noch gibt in den nächsten Monaten oder nicht.
1: Ja. Etwas, was du gesagt hast, ist, dass der Abbau auch ein Rückschlag ist für dein wichtigste politische Ziel. Das ist das Schaffen von Arbeitsplätzen. Der Stadtrat hat sich ja vorgenommen, 30'000 neue Stellen, also zusätzliche Stellen, da zu Winterthur zu arbeiten. Wo würdest du sagen, sind wir jetzt in einer negativen Bilanz, was die Zahl angeht? Oder ja, wo stehen wir dann?
2: Ja, ich weiss nicht, wo der Nullpunkt ist, wo wir hier angefangen haben zu messen. Also aber es ist natürlich 580. Also wir haben gesehen, das ist, also wir haben in Winterthur vielleicht, ich schätze, etwa 50'000 Arbeitsplätze. Oder? Aber das ist natürlich, vielleicht haben wir 60'000 Arbeitsplätze. Aber das ist 500, das ist viel, also das ist nicht ein Promille, oder? Das ist, also das kann man nicht so schnell einfach gerade wieder schaffen. Und das sind gerade industrielle Arbeitsplätze, wo wir auch nicht mehr so viel haben. Also das ist gravierend und das ist sicher, das ist etwas, wo ich schlimm finde, ja? Wo ich finde, wir müssen dagegen ankämpfen. Es hat ein bisschen einen schönen Moment gegeben letzte Woche. Wir haben dann auch gerade so zur gleichen Zeit auch einen Anlass gehabt, wo wir alle neue Firmen begrüßt haben. Und das sind dann auch über 100 Leute gewesen. Aber wenn ich natürlich mit denen geredet habe, dann haben die 2 Arbeitsplätze, 3 Arbeitsplätze, 2 Arbeitsplätze. Also das ist auch wichtig, oder? Und es ist schön, dass auch Firmen auf Winterthur kommen und da wachsen wollen. Aber bis man dann 580 Arbeitsplätze wieder beieinander hat, das gibt dann da, das braucht dann viel Zeit. Ja.
1: Vielleicht eine positive erste Nachricht, die du jetzt noch nicht erwähnt hast, ist uns, glaube ich, gelungen, um die Lehrstellen da zu sichern, oder stimmt das nicht?
2: Ja, also das ist sicher immer das Commitment gewesen von denen, die ich mit ihnen geredet habe. Und ich habe das auch quercheckt mit dem Anbieter von diesen mit den Ausbildungsplätzen, mit der AZW. Das ist immer klar gewesen, dass man die nicht, also die wären wirklich das ist ein Riesenfrust, wenn man dann eine 4-jährige Lehre hat und dann im dritten Lehrjahr muss man dann eine neue Lehrstelle finden. Das ist, haben sie uns gesagt, da schauen sie drauf, dass die können die Lehrstelle abschliessen.
1: Ja. Wir sind heute hier im Rahmen von der Kulturnacht. Darum möchte ich mit dir sicher auch noch viel über Kulturpolitik reden. Jetzt zuerst aber ganz allgemein. Wie werden die Winterthurer und die Winterthurer merken, dass jetzt ein neuer Stadtpräsident da ist? Oder was machst du anders als dein Vorgänger, der Maike Künzle?
2: Ja, da müsste ich meine Mitarbeiter Tanja Scattazzini fragen. Sie hat mir das noch nicht verraten. Ich kann es natürlich nicht immer beurteilen, was der Unterschied ist. Ich will auch gar nicht vergleichen oder sagen, was finde ich, muss man anders machen als mein Vorgänger, weil er hat einen sehr guten Job gemacht. Ich werde gewisse Sachen ein bisschen anders machen. Das ist sicher so, dass wir zwei verschiedene Persönlichkeiten sind. Ich versuche sicher auch das Team vom Stadtrat ein bisschen mehr einzubeziehen, was so ein bisschen die Repräsentation betrifft. Also ich merke, da sind wir die Siebten und da kann man zwischen denen kann man die Arbeit auch aufteilen. Also als Beispiel, wir haben jedes Jahr mehr 100-Jährige in Winterthur und ich finde, das muss nicht immer der Stadtpräsident machen. Also wir haben schon etwa 35 100-Jährige in Winterthur und wenn man das durch 12 Monate teilt, dann heisst das, sind das drei, wo man muss, also darf, gratulieren. Und ich finde, das ist manchmal vielleicht auch gut, wenn das andere machen. Ich mache sicher den Hauptteil und es ist für mich auch immer ein schöner Anlass, mit dieser Generation von Leuten zusammenzukommen und Zeit zu verbringen. Aber es gibt das und auch andere Sachen, wo ich finde, da sind wir ein Team von 7 Leuten und da kann man gut auch die Arbeit ein bisschen aufteilen. Und
1: könnte man Grenzen anheben? Also der Stadtpräsident geht nur noch zu den 110-Jährigen.
2: Ja, dann hätte ich nichts zu tun, aber wenn man 100... Aber also einfach die älteste Bewohnerin von Winterthur ist 180.
1: Ja.
2: Und da hoffe ich, dass ich sie nachher besuche, wenn sie dann den 180. Geburtstag feiert. Ja. Also es ist natürlich auch ein Zeichen, dass da Winterthur extrem lebenswert und gesundes Wasser aus dem Wasserhahn kommt. Also sonst, wenn ich mich vergleiche mit anderen Gemeinden im Kanton Zürich, die haben nie so viele 100-Jährige.
1: Die haben da vielleicht sonst ein bisschen weniger Leute.
2: Ach so, ja. Ah, das könnte sein. Ja. Und ich habe gemeint, das ist wegen dem schönen, guten Wasser, das bei uns kommt.
1: Kommen wir zu der Kulturpolitik. Frage zuerst ganz offen, was hast du für Pläne, was willst du da für Pflöcke einschlagen?
2: Also mir geht es nicht darum, dass ich Pflöcke einschlage und mir einen Bronzenkopf verdiene oder dass man irgendwie dann am Schluss die Bibliothek mit meinem Namen beschriftet. Das ist nicht so meine Art und Weise. Das überlasse ich anderen. Ich finde, wir haben, also das zeigt ja jetzt auch die beiden Nächte, die wir da haben. Also das ist ja extrem vielseitig, was man in dieser Stadt kann erleben kann, was kulturell angeboten wird. Und ich finde auch die Idee von dem gegenseitigen Gastgeberinnenprinzip finde ich auch eine ganz schöne Geste. Da zeigt man, dass wir in der Kultur von Winterthur nicht versuchen, gegeneinander zu arbeiten, sondern miteinander zu arbeiten und gegenseitig auch ein bisschen Crossover, ein bisschen Leute auch vom Ort anzubringen, wo man vielleicht sonst gar nicht angegangen wäre. Und das, ich glaube, die zwei Nächte, die zeigen ganz viel von den Qualitäten, die wir zu Winterthur haben. Man muss nicht alles neu erfinden. Man muss versuchen, die Qualitäten, die wir haben, auch zu stärken und auch die Möglichkeiten schaffen, dass die vielfältigen Kulturszenen, die wir hier haben, dass die können gedeihen und noch sich weiterentwickeln. Wir als Stadt sind nicht die, die den Hauptteil der Kultur organisieren und produzieren, sondern wir sind die, die ermöglichen wollen. Ich sehe mich als Gärtner, der den Garten von dieser vielfältigen Kultur versucht zu hegen und zu pflegen und dass das wächst und dass auch zwischen ihnen Trockenperiode gibt, dass dann nachher die Kultur trotzdem weiterleben kann und sogar noch neuartige Pflanzen dann auch können entwickelt werden und auch Platz haben in dem vielfältigen Kulturgarten von Winterthur.
1: Was ist denn deine Lieblingsblume in diesem Garten?
2: Ich finde, das kommt gar nicht darauf an, weil es geht nicht darum, dass man für mich eine Kultur macht, sondern ich finde, man muss eine Kultur machen, die für und vor der Bevölkerung von Winterthur attraktiv ist. Und das macht es aus und nicht, wo ich am Schluss dann am meisten Minuten verbringe.
1: Vielleicht, wenn jetzt Winterthur tut sich ja selber als Kulturstadt auch vermarkten. Man sieht es auf der Autobahn, gibt es ein Schild. Was ist das, was dir zuerst in den Sinn kommt bei diesem Begriff? Oder was macht für dich Kulturstadt aus?
2: Ja, also ich empfehle dir, dass du ein bisschen weniger Auto fährst. Also, Aber ich, also für, es gibt sicher in Winterthur gibt's natürlich extrem grosse Leuchttürme, also wo man auch national, international kennt. Da sehe ich, also ist mir immer noch im Gedächtnis, es hat mal so ein Fernsehspiel gegeben, wo man hat müssen sagen, was man für einen Gedanken dazu hat, wenn man einen Begriff sieht. Und das haben sie dann in einer demoskopischen Umfrage geschaut, wie viel Prozent tun was dazu assoziieren. Und die dann das herausfinden von diesen Talkgästen, die haben dann am meisten Punkte bekommen. Und der Begriff war Winterthur. Und etwa 80% haben beim Begriff Winterthur haben Technorama gesagt. Und das müssen wir einfach, das müssen wir auch, das sind wir uns auch bewusst, dass Technorama ist vielleicht für uns in Winterthur nicht der grösste Leuchtturm, aber in der Schweiz und im nahen Ausland kennt man Winterthur vor allem wegen dem Technorama. Und das ist sicher, das ist mir noch wirklich im Gedächtnis geblieben. Aber wir haben natürlich ganz andere Kulturinstitutionen, die ich finde, die haben auch einen wahnsinnigen Ausstrahlungswert. Und ich kann jetzt gar nicht alle aufzählen, weil sonst vergisst man den einen oder die anderen. Aber ich meine, unser Kunstverein hat eine weltweite Bedeutung, also sicher europaweit, aber auch das Musikkollegium, aber auch Musikfestwochen können wir auch extrem gut punkten. Und was mir am Herzen liegt, ist Kurzfilmtag, wo ich finde, haben wir wirklich das ist ein Produkt, das extrem gut ankommt, aber leider den Hauptsponsor verliert. Und dort müssen wir dafür kämpfen, dass die können weiter existieren.
1: Das habe ich später kommen, aber ich ziehe es jetzt vor. Die Jungkunst geht es ein bisschen ähnlich. Selten in so Fällen, wo eben grosse Sponsoren abspringen, die öffentliche Hand helfen? Oder wie siehst du da die Rolle, um den Institutionen zu helfen?
2: Also, ich meine, es gibt fast nichts Schwieriges, wie Kulturgelder fair oder irgendwie aus der Sicht der Betroffenen fair zu verteilen. Das ist etwas ganz Anspruchsvolles, weil das ist wie im Sport. Also, da sagen, welcher Sportclub kommt wie viel Geld oder wie viel Garderoben über, das gibt immer Streit und es wird ganz schwierig verstanden. Also ich meine, wir haben schon eine Aufgabe und ich glaube, das ist auch die Steuerzahlerin ist bereit, dass man Geld einsetzt in der Kulturförderung, aber die muss gleich nach gewissen Grundkriterien erfolgen. Also die darf nicht willkürlich sein oder einfach nur, weil man aus einer Gefühlsentscheidung dann jemand mehr oder weniger zahlt. Und da muss man wirklich sehr gute Kriterien haben, dass man dann nachher auch robust ist gegenüber Nachfragen von denen, die dann kein Geld bekommen.
1: Das finde ich auch. Was ist denn das wichtigste Kriterium?
2: Also für mich ist sicher nicht, und da bin ich immer im Austausch auch mit den Fachleuten vom Amt für Kultur. Also es ist sicher nicht nur einfach die Besucherzahl. Also das ist sicher nicht das Einzige, sondern wir haben gewisse Grundsätze, wo man mit schauen muss, die kulturelle Einrichtung trägt sie dazu bei, für die kulturelle Vielfalt ist sie qualitativ auf dem Niveau, wo sie eine Förderung überkommt, ist es eine Einzigartigkeit, also tut es unseren Cluster, wo wir haben, auch dazu beitragen, dass wir Winterthur gut auch weiterbringen. Und die Innovation ist für uns auch ein Kriterium. Also es gibt diverse Kriterien und wir haben dann auch immer noch Fachleute, die wir dabei ziehen, die dann das Ganze auch spiegeln und dann von der Seite von Leuten, die die Szene kennen, die dann das auch noch mit unseren Entscheidungen spiegeln.
1: Ja, eben Geld ist ein riesen Thema in der Kultur. In Winter ist die Situation ja ein bisschen so, dass die vier Grossen mit Abstand am meisten bekommen, also teils Millionen und unbefristete Subventionsverträge haben. Bei den anderen sind es deutlich kleinere Beträge. Findest du das richtig so oder ist das etwas, was du findest, kann man auch überdenken?
2: Also man muss natürlich sehen, hinter diesen unbefristeten Subventionsverträgen stecken auch Arbeitsplätze. Also, und die Einrichtungen, die sind natürlich, die kann man nicht einfach skalieren. Also man kann nicht einfach sagen, also das ist gleich wie wenn man im Fußball ein Fußballteam hat, dann kann man nicht sagen, ja, jetzt sollen sie einfach in der Super League spielen, aber nur ohne Goalie und nur mit 5 Feldspielern. Also ein Orchester hat einfach eine gewisse Anzahl Leute und da kann man nicht einfach sagen, jetzt dürfen die Noten einfach ein bisschen schneller spielen und dann müssen da weniger Stundenlohn aufschreiben. Also wenn man will, ein Orchester, und da stehe ich dazu, dann hat das seinen Preis. Und auch beim Theater, also wenn man ein Theater wendet, wo über das ganze Jahr ein Programm hat, dann hat das auch seinen Preis. Das sind die zwei grossen Subventionsempfänger. Und dann ist es natürlich auch immer, also es ist nicht so, dass das nur ich entscheide, sondern das ist auch politisch legitimiert. Das sind ja immer Volksabstimmungen, die dahinter stecken. Also wenn das Volk und das Parlament nicht auch dieser Meinung ist, dann muss man das akzeptieren. Ja. Also es ist nicht so, dass das in Stein gemeißelt ist. Aber ich finde, die vier Organisationen, es ist ja auch das Technorama, das unbefristet hat, und der Kunstverein, das sind sicher die vier Institutionen, wo uns sehr grosse Resonanz bescheren in der Kulturszene. Aber das heisst nicht, dass die anderen weniger wichtig sind.
1: Mhm. Der Winterthur subventioniert Kultur ja etwa mit 21 Millionen Franken. Jetzt hat Kulturlobby so eine Studie in Auftrag gegeben, die gezeigt hat, dass das ein Investment ist, das sich lohnt. Und zwar wird für jeden Subventionsfranken laut dieser Studie 6 Franken Wertschöpfung in der Schweiz generiert. Jetzt müssen wir als Stadt eigentlich sagen, das ist doch super, da müssen wir doch jetzt die Beiträge erhöhen. Was sagst du da dazu?
2: Ja, das ist, das wissen all die, die bei der Stadt arbeiten. Also es ist leider so, dass das eine schwierige Dreisatz ist. Also ich habe den gleichen Dreisatz auch versucht, als ich im Departement Schule und Sport bin, habe ich das gesagt, bei der Kita-Subventionierung habe ich auch versucht, ja, schau, jeder Kita-Franken, den wir subventionieren, das gibt einen Kickback das kommt dann so und so viel mehr zurück durch Steuereinnahmen, weil die Leute mehr können arbeiten. Das ist dann dort auch nicht so erfolgreich gewesen. Ich hatte dann auch nicht können, das hat dann auch nicht so können wachsen. Ich habe auch, der FCW hat auch eine ähnliche Studie gemacht, was es ausmacht, wenn sie in der Super League spielen, was das für zusätzliche Einnahmen generiert. Ich glaube das alles, das stimmt alles. Aber das Problem ist einfach, die Stadt muss dann immer, muss dann eigentlich mehr einschiessen, aber sie ist dann auch, oder das Geld, das zurückkommt, sieht natürlich die Stadt nicht so in kurzfristigen oder innerhalb, also kommt dann meistens nicht in die Stadt zurück. Also es ist nicht so, dass dann mehr Steuern gezahlt werden, sondern es tut dann die Wirtschaft fördern, es hat diverse Firmen, die dann davon profitieren, und das wehren sich gut. Aber das Aufstocken, den Schritt zu machen, oder, dass dann die Leute bereit sind, mehr Steuern zu zahlen und mehr zu zahlen, den Schritt zu machen, der ist ganz schwierig, auch wenn man weiss, dass es vielleicht mittelfristig sogar einen Nutzen hätte.
1: Mhm. Wir nähern uns schon langsam am Schluss, leider. Wir haben da ein bisschen weniger Zeit zur Verfügung als sonst schon mal bei unseren Stadttags. Darum, ich möchte gleich noch, du hast gesagt, es ist ja egal, wo der Stadtpräsident oder was der Stadtpräsident für die Kultur, was er gerne hat. Ich würde gleich gerne noch ein bisschen wissen, wo trifft man dich an? Oder wenn man jetzt zum Beispiel eine bessere Note will oder so, oder ein bisschen plaudern will, ja. Wo findet man dich dann?
2: Ich bin froh, dass deine Tochter erst 10 Monate alt ist. Oder hat die auch schon, will die auch schon ein besseres Zeugnis? Oder?
1: Nein, die ist zufrieden so.
2: Ah, das ist gut. Ich muss auch nicht schieben. Ja. Also, ich kann vielleicht sagen, was ich heute Abend gemacht habe. Aber die Kulturnacht ist ja eben genau das, dass man auch Sachen besuchen kann, die man vielleicht nicht unbedingt auf dem Radar hatte. Also ich war vorhin in der Villa Flora, am Frauenstadtrundgang habe ich gesehen. Dann bin ich nachher im Naturmuseum und habe dann dort den Thorsten Kühnemann über so Krabben und die Tiere können bewundern. Und ja, er Er ist eben der, wo 80% von der Schweiz dann am Schluss sagen, dass Winterthur und Technorama zusammengehört. Wir haben dann, und dann nachher bin ich der Manuel Bauer und der Peter Stamm gelesen in der Sammlung. Und jetzt bin ich da. Und, also das ist sicher für mich ein Programm gewesen, wo ich so selber ausgelesen habe.
1: Ja.
2: Oder, beziehungsweise mit, wo wir zusammen ausgelesen haben. Wir sind das zweite und das dritte unterwegs für den Rundgang. Und, ich möchte aber auch sagen, dass ich wirklich auch mutig genug bin, dass ich dann auch Institutionen besuche oder Anlässe besuche, die ich vielleicht nicht auf dem Radar hatte, auch sonst unter einem Jahr. Es ist mir wichtig, dass ich auch versuche zu verstehen, ja, wie die verschiedenen kulturellen Institutionen funktionieren und ticken. Und da bin ich sicher auch jemand, der sich interessiert für Sachen, die ich jetzt nicht daheim mache. Also ich bin jetzt zum Beispiel kein Balletttänzer, aber ich gehe sicher auch mal eine Tanzveranstaltung anschauen, ja. Auch wenn ich selber da nicht die Naturbegabung habe.
1: Dein Vorgänger, der Mike Könzli, hat sich ja mit dem Saxophon aus dem Amt verabschiedet. Du selber spielst Cello und auch ein bisschen Klavier. Wird man dich auch mal öffentlich musizieren? Hören.
2: Also willst du mich jetzt schon wieder draussen haben, oder? Das ist jetzt ein bisschen schnell, wenn ich jetzt schon den Schwanz
1: mache. Er hat also auch während seiner Amtszeit einmal Saxophon gespielt.
2: Ah, okay.
1: Meint ja. Ich.
2: Ja, also ich habe natürlich, also ich bin der vorletzte 100-Jährige, den ich besuchen bin, da habe ich also gestaunet, der hat also noch auf dem Klavier alles im Kopf gehabt. Der hat die Noten nicht mehr gesehen, er hört es auch nicht mehr, aber der hat einfach die Tasten hat er richtig gedrückt und es hat für mich, wo es gehört hat, hat super getönt. Also von dort her staune ich, was andere an den Tag legen und da werde ich dann ein bisschen demütig und merke, dass also die Welt wartet jetzt nicht auf meine Konzerte.
1: Gleich hast du einen Musikhintergrund. Ich habe über dich erfahren, dass du Gründungsmitglied bist von der Winterthurer Symphoniker. Was gefällt dir an der klassischen Musik und ist das auch die Musik, die du als Jugendlicher gehört hast?
2: Also ich spiele Cello, habe immer noch das Cello, ja. Es wird nicht mehr gleich intensiv geübt wie auch schon. Es macht mich ein bisschen nervös, dass da hinter mir ein Klavier
1: ist. Du musst nicht.
2: Wieso ist das nicht zu? Ja.
1: Vielleicht
2: wollt ihr
1: nachher sonst noch
2: jemanden. Ja, ja. Und es ist so, dass ich gerne symphonische Musik spiele und auch gerne Erfolg habe. Ich habe dann ja auch mal eine Zeit lang in Japan gewohnt und habe dann dort das Cello gemietet. Und das war für mich total lässig, gewesen, dass ich dann im Firmenorchester, das war das Toshiba Philharmonieorchester, gewesen, und im Yokohama Symphonieorchester, habe ich dann können spielen. Ich bin dann dort der Einzige, nicht Japaner gsi, wo dann dort mitspielen durfte. Und das ist für mich ein total guter Eisbrecher gsi, um mit ganz vielen Leuten in Kontakt zu kommen. Und dort hat man auch Orchesterwochenende und so gehabt. Und die Literatur, die wir gespielt haben, sind eigentlich alles europäische Werke gsi. Das habe ich noch spannend gefunden. Und das ist für mich ein Erlebnis gsi. Und ja, ich habe auch als Jugendlicher noch gern klassische Musik gehört. Ich habe auch anders gern gehört, aber gespielt habe ich eigentlich nur klassische Musik, das ist mit dem Cello. Aber ich habe jetzt gehört von der Essi-Betreiberin, dass ehemalige Präsident, dass es sogar Cello-Werk gibt im Jazz. Das ist an mir vorbeigegangen. Ich glaube, dass, wo man früher so am Kunst- und Jugendmusikschule war, hat man wie noch nicht so die breite Sicht gehabt und so die verschiedenen Musikstil auch können unterrichten oder gelehrt bekommen. Und ich glaube, da ist man heute viel weiter. Vielleicht könnte ich jetzt auch etwas mit Jazz oder im U-Bereich etwas machen mit dem Cello.
1: Du hast gerade von deiner Japan-Zeit erzählt. Du bist ja dort auch im Tee- und im Sumo-Club dabei gewesen, also voll eingetaucht in die japanische Kultur. Oder also, habe ich das falsch gelesen?
2: Über das dich? Hast du jetzt einfach mich angeschaut und bist jetzt zu dem Schluss gekommen, oder? Also, es ist nicht ganz so, ja.
1: Oh, aber also das habe ich über dich so gelesen, dann korrigiere mich.
2: Ja, es ist einfach so gewesen, dass ich in der japanischen Schule, wo ich gewesen bin, hat es auch eine Mongolin gehabt, die auch Japanisch gelernt hat, und deren ihre Brüder ist ein sehr hochgerankter Sumo-Kämpfer gewesen. Es gibt ja, damals hat's Hawaiianer, Mongolen und Japaner gehabt. Jetzt gibt's auch Koreaner und gibt auch andere Länder, wo Sumo machen. Und dann hat sie gesagt, ich soll doch einmal zu seinem Bruder, der ist eine Berühmtheit, das den alle kennt, ich soll doch zu ihm in den Stall, also die Trainingsstätte, sagt man Stall, in den Sumo-Stall gehen. Ihn besuchen und einmal bei so einem Training zuschauen und auch bei dem Janko Nabe, das ist das Essen, wo eben auch sehr nährreich ist, mal dabei sein. Und dann bin ich dort gegangen und dann hat es mich einfach ein bisschen erstaunt, dass mich dann der Brüder gefragt hat, in welchem Stall dass ich dann trainiere. Und ich habe gefunden, also ich sehe ja gar nicht so aus wie ein Sumo-Kämpfer, aber das ist vielleicht eine Ansichtssache, also aus der Sicht von dem, der gemeint, ich sehe irgendwo in einem Sumo-Stall.
1: Ja, aber du hast da einfach passiv beobachtet.
2: Ja, ich habe es bewundert, weil ich finde, also wenn man die japanische Kultur versucht zu verstehen, dann gehört natürlich auch Sumo dazu. Also da sieht man sehr viel von den Werten und kulturellen wichtigen Situationen, wo man im Japanisch auch hat, oder? Dass man immer das Ranking, die Hierarchie, wo man vor einem älteren, vor der älteren Person hat, auch die strengen Schulen, die senden für in diesen Sumo-Schulen und auch die Disziplin. Und was extrem faszinierend ist, also ich war gestern an einem Fußballmatch vom SC Winterthur gewesen, da muss ich sagen, der Schiedsrichter im Sumo, der hat noch nie, also das ist seit der Geschichte vom Sumo, hat noch nie einen Widerspruch gegeben. Es hat noch nie jemanden gegeben, der reklamiert hat. Und das habe ich jetzt wirklicherweise, also wenn ich ehrlich bin, noch nie nicht erlebt auf einer Fußballwiese. Also es ist wirklich ganz das Gegenteil. Und das ist schon noch interessant.
1: Wie so wünschtest du dir da ein bisschen mehr japanische Einflüsse im Schweizer Fußball, oder?
2: Ja, also ich glaube, also es ist schon faszinierend, wie man einfach akzeptiert. Ich meine, es gibt auch Fehlentscheide im Sumo, aber es gibt niemanden, der darüber reklamiert. Es wird einfach akzeptiert. Also von dort her, ja, wäre es vielleicht schon zu wünschen, dass man im Fußball aber ein bisschen die japanische Art von der Akzeptanz, dass jemand anderen einen Entscheid fällt und dass man dann den muss akzeptieren und nicht einfach. Es ist ja jedes Mal bei jeder Entscheidung auf der Fußballwiese kommen ja die anderen und diskutieren mit dem Schiedsrichter. Ich habe es auch noch nie erlebt, dass der Schiedsrichter aufgrund von diesen Diskussionen seine Entscheidung geändert hat. Also das, eigentlich die Gespräche sind völlig überflüssig.
1: Ist das etwas, was du auch würdest gerne auf Politik übertragen, dass man ein bisschen weniger reklamiert und ein bisschen mehr?
2: Ja, also das wäre ein Traum, den ich hätte, ja, dass die Journalistinnen, und das Parlament natürlich die weisen Entscheidungen, die wir fehlen im Stadtrat, wieder akzeptieren. Ja.
1: Jetzt kann dann bald das Publikum Fragen stellen. Ich stelle noch eine letzte, damit ihr euch Gedanken machen könnt. Du bist jetzt noch ganz am Anfang von deiner Zeit als Stadtpräsident. Wenn du mal aufhörst, was hättest du gern, was die Leute über dich sagen?
2: Also du willst mich wirklich schon wieder raus. Also, nein, also es geht mir wirklich nicht um mich. Also ich versuche, das ist auch etwas, was man in Japan lernen kann, dass Person, die Personifizierung, die man jetzt auch geopolitisch bei auf anderen Stufen auch überall wieder sieht, das ist nicht mein Ziel und das ist, glaube ich, auch nicht. Das ist, glaube ich, auch nicht zielführend, wenn man sich als Person oder einfach sich überlegt, wie kann ich im täglichen Arbeiten, was kann ich für Entscheidungen fällen, dass am Schluss dann alle von mir reden und dann am Schluss noch ein Bronzekopf von mir irgendwo ist. Das ist nicht mein Ziel.
1: Oder eine Bibliothek.
2: Bibliothek, ja. Oder, ja, es gibt noch viele Sachen. Oder dass ein See plötzlich nach mir benannt wird, ja. Nicht mehr den Golf von Schützenwehen, sondern den Golf von Fritschi oder so. Also das ist wirklich Das ist nicht meine Absicht. Und ich glaube, das ist auch nicht. Also, das bringt Menschen nicht weiter. Die narzisstischen Züge, die leider andere Politiker haben und wo mir wie ein bisschen abgegangen ist. Ja.
1: Danke. Jetzt schauen wir doch mal, ob da Fragen rum sind.
3: Ich würde mal eine erste stellen in dem Fall. Wir sind da immer vorbereitet. Zurück zur Kulturpolitik. Wenn man vergleicht Schweizer Städte miteinander, dann gibt es ja die Kennzahl Kulturausgaben pro Kopf. Und da ist Winterthur relativ schlecht im Vergleich. Ist es ein Ziel von dir, Stefan, dass wir dort besser werden bezüglich der Kulturausgaben pro Kopf in Winterthur?
2: Also stimmt so, dass unser Benchmark da wir relativ wenig ausgeben für pro Einwohner, Einwohnerin. Aber es wäre jetzt auch unfair, wenn ich jetzt da einfach würde sagen, es ist mein Ziel, dass ich dort eine Steigerung anbringe. Weil in einem Kollegium geht es immer darum, da haben wir ein bestimmtes Budget, einen bestimmten Betrag. Und wir müssen am Schluss als Gesamtgremium schauen, wie können wir unsere Aufgaben, die wir haben, am besten erfüllen. Und es darf nicht so sein, dass einfach jede Person für sein Departement das Maximum rausholt und am Schluss dann die Gesamtheit der Aufgaben außer Acht lässt. Weil ich sehe auch, dass den Steuerfuss können wir in Winterthur auch nicht einfach aufschrauben, oder? Also wenn wir am Schluss einfach noch mehr Geld wenn ausgeben, dann heisst das, dann muss entweder ein anderes Departement oder eine andere Aufgabe kommt weniger Geld über. Das kann dann am Schluss auch sein, dass man vielleicht eine Aufgabe irgendwo in der Stadt dann am Schluss streicht oder als nicht mehr wichtig anschaut. Aber es ist, Finanzen sind begrenzt in einer Stadt wie Winterthur. Und gerade in der jetzigen Situation muss ich sagen, dass man die Schlagzeilen, die jetzt gekommen sind über Winterthur, die werden sicher nicht besser für Fiskus-Einnahmen sein. Also das wird eher ein Nachteil sein. Also mir ist wichtig, dass man die kulturelle Vielfalt weiter haben in Winterthur, aber ich kann nicht das Versprechen abgeben, dass man da im Benchmark dann das nächste Mal besser dastehen.
4: Stadt Winterthur hat ja sehr hohe Schulden. Also wenn es mir recht ist, sind das 1,5 Milliarden Franken. Die FDP, die schafft an einer Initiative, dass man die Schulden eigentlich gezielt tut, runterbringen. Ist das ein realistisches Unterfangen, wenn man da eher linke Stadtrat anschaut? Oder wie beurteilen Sie das?
2: Also ich habe die Initiative nie gut gefunden, aber vielleicht muss ich auch sagen, wieso. Also ich habe ja vorhin ein Departement technische Betrieb gehabt und dort sind wir eigentlich die Hauptverursacher gewesen von der Schulden. Also wenn man sieht, was eine KV war, nur die Erneuerung und Sanierung, die 300 Millionen kostet die. Oder die ARA, die Abwasserreinigungsanlage, die kostet auch 200 bis 300 Millionen. Wir haben jetzt nur die erste Etappe, wo 200 Millionen, also das sind allein schon 500 Millionen, die ich dort beantragt habe und das Volk dann auch dahinter gestanden ist. Und dann habe ich natürlich ehrlicherweise müssen sagen, dann können wir nicht sagen, wir dürfen uns nicht verschulden, weil die 500 Millionen, und es kommen dann noch Heizungen, also Fernwärme dazu, es kommen Busse, wo man am Schluss dann die Abschreibungen von diesen Bussen zahlt, dann schon der ZPV, aber die Investition wird von der Stadt gezahlt und da kann ich natürlich dann nicht mit gutem Gewissen sagen, wir können unsere Verschuldung reduzieren. Also es sieht in der nächsten Zeit nicht so aus, aus meiner Sicht, dass wir die Verschuldung reduzieren können, einfach weil wir eine erhöhte Anforderung haben im Rahmen von der Umwelt- und Klimatechnik, also dass wir in der ganzen Umwelttechnik dann eigentlich KV und Abwasserreinigungsanlage und in der ganzen Verbesserung von der Fernwärme, von der von der Quartierwärme und von der Infrastruktur, auch vom Elektronetz. Das ist nötig, weil wir in der Mobilität und in der Heizung sehr viel Elektrifizierung haben. Da braucht es ein stärkeres Elektronetz. Also wir werden in Zukunft eher noch mehr investieren. Wir sind auf einem Peak. Dann kommen aber auch ganz viele andere Investitionen dazu, wie Schulhäuser und so weiter, wo ich ehrlicherweise muss sagen, die Verschuldung nimmt die nächste Zeit nicht ab.
1: Gibt es noch Fragen? Ich sehe da gar nicht, wie es so blendet.
5: Du willst ja Wirtschaft fördern, oder? Ihr habt ja vor, Wirtschaft zu stützen oder zu fördern in Winterthur. Was haben ihr da so für konkrete Ideen gehabt? Oder ja, was gibt es da? Wie wird man das machen? Oder Arbeitsplätze schaffen?
2: Ja. Also eben, wir haben zusammen bei Zimmer gearbeitet. Das ist jetzt ein schwieriges Kapitel, weil ich habe jetzt gegenüber, gerade mit den Amerikanern, mit den Amerikanischen von der Konzernleitung von Simon Biomed haben wir versucht, klarzumachen, wir haben so gute Voraussetzungen, dass wir da die Fachhochschule an Ort und Stelle haben, dass wir so nahe zu der Hochschule sind in Zürich. Und das ist ein wahnsinniger Wert, dass wir eine lebenswerte Stadt sind. Das hat zur Folge, dass viele Leute in dieser Stadt wohnen und darum auch viele Fachleute da sind. Ich habe letzte Woche in der Zeitung gelesen, eine Firma ist von Lindau auf Winterthur gezügelt. Ich hoffe, ich darf niemanden verletzen, aber die haben gesagt, wo sie zu Winterthur dann den Sitz hatten, da haben jetzt plötzlich genug Bewerbungen gehabt. Ich finde jetzt ihn auch nicht so schrecklich, aber sie haben dort irgendwie einfach die Leute nicht gefunden. Also ich finde, eine lebenswerte Stadt, und da gehört Kultur, Sport, Angebot gehört dazu, dann ist es aber so, Wirtschaftsstandort wird auch immer gemessen mit den Kosten. Also wir müssen schauen, dass unser Steuerniveau nicht ins Unermessliche wächst. Also sonst sind wir dann nicht mehr konkurrenzfähig. Also die Unternehmenssteuern, finde ich, müssen wir versuchen, im Kanton Zürich zu reduzieren, dass wir wieder konkurrenzfähig sind mit anderen Kantonen. Und dann geht es darum, dass wir als Stadt auch regelmässig Kontakt sind mit vielen Firmen. Ich habe jetzt das auch neu angefangen, dass ich nicht nur alleine zu diesen Firmen gehe, sondern immer noch ein, zwei Leute vom Stadtrat mitnehme, dass wir zeigen, wie wichtig dass die Firmen sind, die da sind, aber dass auch meine Kolleginnen auch sehen, wo der Schuh drückt bei den Firmen. Und dann geht es natürlich darum, dass man bei der Planung, bei den Investitionen, die tätig werden, dass man da versucht, schnell zu arbeiten, dass man Baubewilligungen schnell macht, dass man versucht, Ansprechpersonen zu haben, die dann auch wirklich Probleme lösen können, wenn eine Firma etwas ändern will oder wenn sie Investitionen tätigen wollen. Also wir dürfen nicht nur dann zur Stelle sein, wenn sie runterfahren mit den Arbeitsplätzen. Und ich finde, wir müssen vor allem dann zur Stelle sein, wenn sie rauffahren und dann auch ganz schnell reagieren und kundenorientiert mit den Firmen umgehen.
1: Das ist doch ein schönes Schlusswort. Danke vielmals, Stefan, bist du heute unser Gast gewesen. Danke auch euch, liebes Publikum, sind ihr da gewesen. Viel Spass noch an der Kulturnacht und hoffentlich sieht man sich bald wieder mal an einem Stadttag.

Das war der Stadttalk mit dem Stefan Fritschi. Aufgenommen worden ist der Tag im Rahmen der diesjährigen Kulturnacht am 19. September 2026 in der Essen Musikbar.

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0: 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Der bearbeitet gerade jetzt genau in dem Moment sein Quietschespielzeug, der neben mir das Glaubschirm hält.
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